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Willkommen bei Lübeck FM und unserer Sendung Kultur Melange. Am Mikrofon begrüßt Sie Angelika Wolf, die auch für die Sendung verantwortlich ist und an der Technik heute wieder unterstützt wird von Shia Wolf. Wir freuen uns, dass Sie dabei sind und geben Ihnen wie immer einen Überblick über die heutige Sendung. Zunächst geht es in die Komödie Lübeck in der Dr. Julius-Leber-Straße. Da hatte die Komödie Venedig im Schnee Premiere. Im zweiten Beitrag schauen wir mal hinter die Kulissen des Theaters. Ich habe mit der Pförtnerin Frau Nizewski gesprochen. Und der letzte Beitrag, der geht nochmal in die Muck. Es ist ein Beitrag, der ein bisschen überhängig ist. Das 6. Sinfoniekonzert im März haben wir auch damals besucht. Und hier kommt jetzt der Bericht.

0: Das war Reggae-Musik von Jimmy Cliff hier bei Kultur Melange. Kennen Sie Chauvinien? Nein? Ehe Sie jetzt anfangen, vor Ihrem inneren Auge den Atlas durchzuscannen, kann ich Sie beruhigen. Sie können Chauvinien gar nicht kennen. Es sei denn, Sie haben sich die französische Komödie »Venedig im Schnee« von Gilles Direc in der Komödie Lübeck bereits angesehen. Dieses Stück hatte am 29. Mai Premiere in der Regie von Lennart Mesenbring. Ich habe mir die Aufführung am 30. Mai angesehen. Nachdem uns in dem gut besuchten Zuschauersaal wie im Kino Eiskonfekt angeboten wurde, erklingt Musette-Musik. Der Vorhang öffnet sich zu einem Wohnzimmer in Pastellfarben. Links und rechts am Rand stehen überdimensionierte Blumen und ein Schubladenschränkchen in knalligen Farben. Drei Türen führen in die benachbarten Räume. Das ist der Schauplatz der Komödie »Venedig im Schnee«. Es ist das Wohnzimmer von Nathalie und Jean-Luc, ein Ehepaar, das kurz vor der Silberhochzeit steht. Ihr Umgang miteinander ist geprägt von ständigem Schuh-Schuh- und Küsschen-Gesäusel. Jean-Luc, lässig hell gekleidet, und Nathalie im geblümten Sommerkleid erwarten Gäste. Jean-Luc hat seinen neuen jungen Kollegen Christophe mit seiner Freundin Patricia eingeladen. Als die beiden schließlich eintreffen, wird sofort klar. Sie befinden sich im Krisenmodus. Patricia hatte keine Lust auf diesen Abend.
1: Wunderbar! Blumen, das wäre doch nicht nötig gewesen. Das ist aber lieb. Schau mal, Schuschu, die schönen Blumen.
2: Die sind wirklich wunderschön, Schuschu. Ich werde mich gleich um sie kümmern.
1: Du bist ein super süßer Schuh.
2: Ich habe die lieb,
3: Schuh. Ja, es tut uns wirklich sehr leid wegen der Verspätung. Als Jean-Luc uns angerufen hat, da stand hier mitten auf dem Boulevard, wir sind für dich im Stau.
4: Wo soll ich die Blümchen dann reinstellen, Schuschu?
1: Ich habe Schuschu. Wir lassen zurück.
3: Vielen Dank für das Lächeln, das du ihnen geschenkt hast.
1: Aber noch so ein Ton und ich bin weg. Was habe ich denn mit ihm zu schaffen, hä? Bleib du hier bei deinem Kollegen, ich hau ab.
4: Na gut, tu es, hau ab, ist mir doch egal.
0: Patricia im kleinen Schwarzen steht abgewandt, ist sichtbar genervt und sagt im Beisein der Gastgeber keinen Ton. Das führt dazu, dass die Gastgeber sie für eine Ausländerin halten. Das nimmt Patricia zum Anlass, mit geradezu diabolischem Vergnügen die Fremde zu spielen. Sie redet in einer Fantasiesprache und erfindet ihr Herkunftsland, das vom Krieg heimgesucht wurde, Chauvinien. Möglicherweise inspiriert durch das ständige Schuh-Schuh-Generve der Gastgeber.
1: Was ist das für eine Sprache, die deine Freundin da spricht?
2: Sag mal, ist das nicht ungarisch? Nein. Doch. Dieser Elektriker, erinnerst du dich noch, der die Elektrifizierung hier bei uns in der ganzen Wohnung gemacht hat? Bam, oder wie der hieß. Wenn der telefoniert hat, das klang genau so.
1: So. Aus welchem Land kommt sie denn?
2: Ihr Land.
1: London? Du? Hm? Dein Land? Wo? Also hier? Frankreich. Und du? Wo? Wer kommt?
2: Sehr schön.
1: Ah, my country! Chauvinia.
2: Chauvinia?
1: Ja, Chauvinien. Chauvinia?
2: Ja.
1: Wo ist das? Oh, Chauvinia ist da. Jugoslawien war doch.
2: Das ist ja völlig klar.
1: Was hat sie gesagt?
2: Nee, sie hat gesagt, dass das in Jugoslawien liegt.
1: Joi, Chauvinia, ex-Jugoslawia.
5: Sie ist eine Jugoslawin?
1: Mhm. Joi, Jugoslawia.
0: Eine junge Frau, geflohen aus einer Kriegsregion, das aktiviert die Gutmenschen in Jean-Luc und Nathalie. Sie beginnen mit Begeisterung, Spenden aus ihrem Haushalt zusammenzutragen. Hier schimmert hinter der Komödie eine bitterböse Satire durch. Hinter der Spendenbereitschaft steckt die willkommene Gelegenheit, überflüssigen Krempel loszuwerden. Und Geldspenden wollen auch gut überlegt sein.
1: Durchschlagen. Nein, ist aber jetzt. Nein,
2: Schule, die Kuckuckschule wieder offen. Ja, so wenig, ne?
3: Ja, Zimmer, was können wir denn noch
2: sprechen? Nichts, gar nichts. Wir werden ja nicht den ganzen Abend nur über Schulwege reden, ja? Wenn wir uns den ganzen Abend nur mit Patricia beschäftigen, dann bringen wir sie bloß in Verlegenheit.
1: Vielleicht kannst du ja noch einen Scheck ausstellen.
2: Was? Wofür?
1: Na, für Schulwege.
2: Nein. Lass uns mal etwas anderes, ja? Lass uns nicht mehr nur noch über Patricia reden und über Schulwege. Nein, Patricia? Nein.
3: Auf welchen Namen soll ich den Scheck denn ab?
2: Du willst gar keinen Scheck ausstellen.
3: Aber ich bräuchte natürlich ein Beleg für die Steuer, ne?
2: Wenn das nicht geht, ist der auch nicht absatzbar. Also lass das mit dem Scheck.
1: Scheck?
2: Patricia.
1: Das war wohl ein Scheck.
3: Gut, okay, ein Scheck ist ja wie viel, ne?
1: Weiß nicht. 100 Euro?
3: Na sag mal, ist das ein bisschen übertrieben?
1: Na, dann mach 80.
3: Das wurde doch nicht absetzbar.
1: Na, dann 60, wenn du magst.
3: 60 Euro? Das ist für die Schuhbringer eine ganze Menge.
1: Dann mach, wie du willst.
3: Ey, mein Bruder, schon die T-Shirts und die Decke gespendet.
1: Und
3: stimmt. Pass auf, ich schreibe einfach 35 Euro. Für das ist hoch anstehend.
0: Lennart Niesenbring setzt in seiner Inszenierung weitgehend auf Tempo. Tür auf, Tür zu, hinein, hinaus. Mal ist nur ein Paar auf der Bühne, mal beide. Vor allem Michael Knoll als Jean-Luc fegt mit einem ständigen Redeschwall über die Bühne und beweist sein großes komödiantisches Können. Kerstin Pötting stellt die Nathalie facettenreich in ganz unterschiedlichen Situationen dar. Lennart Niesenbring spielt den Christoph von mühsam aufrechterhaltener Freundlichkeit über Fassungslosigkeit und Entsetzen bis hin zu unverhohlener Wut. Sarah Casado Thomas glänzt in der Rolle der Patricia. Es ist ein Vergnügen, ihr zuzusehen, wie sie mit zunehmender Begeisterung die Chauvinierin darstellt. Die Fantasiesprache kommt ihr so fließend von den Lippen, dass man sie für eine echte Sprache halten könnte, wüsste man es nicht besser. Ob und wenn ja wie die beiden aus ihrer Chauvinien-Nummer wieder herauskommen, das sollten sie sich selbst ansehen. Nur so viel. Der zweite Teil hält einige Überraschungen bereit. Zum Beispiel erschließt sich der Titel Venedig im Schnee. Das Stück endet mit einer gelungenen Pointe. Das kam beim Publikum gut an. Es gab begeisterten Applaus. Venedig im Schnee von Gilles Direck, deutsch von Annette und Paul Becker und in der Regie von Lennart Niesenbring wird noch bis zum 19. Juli in der Komödie Lübeck gezeigt. Tickets bekommen Sie online über luebeck-ticket.de und an der Abendkasse.

0: Sie hören Kulturmelange und das war gerade Jeremy Lopez featuring Matteo Mollico mit The Show. Wir bleiben im Theater, aber nicht auf der Bühne, sondern mal wieder in einem Beitrag hinter den Kulissen, den ich ja von Zeit zu Zeit mal sende, indem ich Menschen besuche, die hinter den Kulissen eben arbeiten. Jetzt war ich bei Katrin Niedzwetzki, die am Bühneneingang an der Pforte sitzt, und ich habe sie einmal besucht und ihren Arbeitsalltag versucht ein bisschen einzufangen.
1: Frau Niedzwetzki, Sie sitzen hier in Ihrer Pförtnerloge direkt neben dem Bühneneingang und beobachten, wer so rein und raus geht. Ist damit Ihr Berufsfeld schon umschrieben?
2: Ich habe schon die Aufgabe zu beobachten, wer ins Haus ein- und ausläuft. Mitarbeitende haben ja auch Transponder, die kommen selbstständig ins Haus. Gäste müssen sich bei mir anmelden und werden dann von mir ins Haus gelassen. Das ist schon eines der Hauptaufgaben, die ich hier mache, ja.
1: Wer kommt denn noch so außer den Mitarbeitern und Mitarbeiterinnen?
2: Ja, wir haben ja auch viele Mitarbeitende, die als Gäste kommen. Das kann dann auch das Ballett Kiel sein, wo mit einigen gekommen wird. Wenn wir Gastspieler haben, die Niederdeutsche Bühne oder ähnliche Sachen, die wir so manchmal im Haus haben, das sind ganz unterschiedliche Bereiche dann. Und dann kommen auch gerne mal Besucher, es kommen Praktikanten in den verschiedenen Abteilungen, Gäste für die Geschäftsleitung, es ist ganz unterschiedlich.
1: Ich sehe hier in Ihrem kleinen Büro auch verschiedene Geräte, natürlich ein Computer, ein Telefon, ein Poststapel, Postausgangs- oder Eingangskorb. Welche Verwaltungsaufgaben haben Sie denn zu erledigen? Zum Beispiel telefonieren.
2: Telefonieren, ganz richtig.
1: Jetzt klingelte schon mal das Telefon zwischendurch und Frau Niedzwetzki musste sich eine kleine Notiz machen. Offensichtlich ging es um etwas Internes. Und wir waren gerade dabei, also es ist ja auch wie ein kleines Büro hier ausgestattet. Welche Art von Verwaltungsaufgaben haben Sie denn so zu erledigen?
2: Ja, also in erster Linie klar die Posteingang und Ausgang. Dann mache ich die Materialbestellung, Büromaterialbestellung für das Haus. Ich bediene auch die Brandmeldezentrale. Da sind dann auch so kleinere Dokumentationssachen mit verbunden. Ja, und dann also Post, auch die interne Verteilung im Haus. Da haben wir die Postfächer. Wie man so sieht, das ist dann auch ein bisschen aufwendig manchmal, weil dann auch unterschiedlichste Sachen kommen, die nicht ganz klar zuzuordnen sind.
1: Und ich sehe hier auch den großen unvermeidlichen Schlüsselkasten, oder es sind sogar zwei, mit einer Menge Schlüsseln und Anhängern. Können Sie also überall mit diesen Schlüsseln im ganzen Haus rein?
2: Ja. Ja, also ich habe auch tatsächlich hier also meinen wichtigen Schlüssel, das ist der Generalschlüssel fürs gesamte Haus. Und es gibt dann unterschiedliche, die dann bestimmte Bereiche zugänglich machen oder irgendwie für manche Mitarbeitenden dann auch Generalschlüssel oder auch für Firmen Generalschlüssel. Wir haben Feuerwehrschlüssel hier, wenn die im Haus sind. Die haben ihre eigenen Schlüsselbunde, die laufen dann autark damit rum und können kontrollieren, was auch immer sie hier dann so zu kontrollieren haben. Und die gebe ich dann auch raus, das muss auch dokumentiert werden.
1: Wie lange sind Sie jetzt schon dabei in dieser Aufgabe?
2: Also hier an der Pforte seit 2 Jahren.
1: Und gibt es da eine besondere Stellenausschreibung? Muss man besondere Voraussetzungen mitbringen? Und wenn ja, welche?
2: Ja, das war jetzt in der Form eine interne Ausschreibung zuerst. Ich bin ja seit 10 Jahren schon am Haus. Und eigentlich kann das im Großen und Ganzen eigentlich jeder machen. In dem Fall hier im Theater ist das schon relativ gut, wenn man die Abläufe ein bisschen kennt. Wir haben nachmittags ja auch einen Wachdienst drin, für die ist das schon ein bisschen schwieriger. Ich mache ja hier auch alle möglichen Kleinigkeiten, wenn unsere Mitarbeitenden hier stehen. Und ich vermiete in Anführungsstrichen auch unsere PKWs. Da muss ich die zeitliche so ein bisschen timen, dass sich da Termine nicht überschneiden. Und dann gibt es halt Fragen und Problemchen und extra Bestellungen. Und wenn dann Leute kommen und sagen, ja, da und da ist das und das, und man sich gar nicht auskennt im Haus, kann das schon schwierig sein, dann so dann auch wirklich zu helfen. Das fällt den Nachmittags, glaube ich, etwas schwerer als mir. Nach 10 Jahren kenne ich das auch schon ganz gut.
1: Was haben Sie vorher gemacht? Wo waren Sie beschäftigt?
2: Ich habe an der Garderobe angefangen, also der Garderobenpersonal, und dann fast ein Jahr an der Kasse im Kartenservice gearbeitet. Und dann wurde die Stelle frei und das ist so ein bisschen von allem etwas. Das gefällt mir eigentlich so mit am besten.
1: Das heißt, Sie haben auch irgendwie eine Zuneigung, eine Affinität zum Theater und zu dem ganzen Leben und dem Drumherum hier?
2: Ja, auf jeden Fall. Das ist genau, ja, da sind auch ein paar witzige Sachen bei, ja.
1: Das Theater zieht Sie irgendwie an oder der Arbeitsplatz Theater sagt Ihnen zu?
2: Ja, auf jeden Fall. Tatsächlich, ich habe meine Ausbildung damals als Kosmetikerin gemacht vor vielen, vielen Jahren und wollte gerne Maskenbildnerin werden. Das hatte dann so alles nicht geklappt, aber Jahre später bin ich dann tatsächlich an der Garderobe erstmal gelandet. Und nee, das ist schon so ein schöner Arbeitsplatz.
1: Garderobe und Abendkasse haben ja auch ganz unterschiedliche Arbeitszeiten im Vergleich zu dem, was Sie jetzt machen. Jetzt sind Sie ja, glaube ich, regelmäßiger.
2: Jetzt habe ich tatsächlich sowas wie einen geregelten Arbeitstag von Montag bis Freitag. Ich muss allerdings dann auch schon um 5.40 Uhr anfangen bis 14 Uhr. Und Garderobe hat man ja im Normalfall im Abendbetrieb, Märchenzeit dann auch mal vormittags, aber da ist man eher abends und vor allem natürlich an den Wochenenden hier. Kasse ähnlich, da Tageskasse geht, an der Abendkasse klar, immer vor den Vorstellungen und dann auch gerne mal an der Muck.
1: Ja, ja, richtig, bei den Konzerten.
2: Genau, ja.
1: Ja. Gibt es in Ihrem ja wahrscheinlich manchmal auch relativ turbulenten Pförtnerinnenleben so einige Erlebnisse oder Herausforderungen, die besonders waren für Sie?
2: Gleich am Anfang hatte ich tatsächlich eine Kollegin, die mal im Fahrstuhl festgesteckt hat. Und dann sitzt man hier, ist gerade eine Woche dabei.
1: Hallo.
2: Und hat dann so die Aufgabe, irgendwie zu gucken, wie kriegt man die Dame da wieder raus. Und wenn man morgens so die Erste im Haus ist, kann das ziemlich abenteuerlich dann sein. Und, es gibt halt meistens für alles Hauslösungen, das ist eben das Schöne auch hier. Und eben gerade der Hausmeister, der ist also wirklich hier auch Gold wert. Der ist immer die erste Adresse, wenn irgendwas ist, wo ich nicht weiterkomme. Dann war erstmal Thomas.
1: Hat die denn die ganze Nacht festgesteckt?
2: Weil sie sagt, nein, das ging ganz schnell, weil tatsächlich die Schlosser wissen, wie Hallöchen. Tatsächlich die Schlosser wissen, wie man den Fahrstuhl manuell wieder dahin bekommt, wo man ihn haben möchte. Und wusste ich danach dann auch. Also da ist man dann auch ein bisschen stressfreier. Ja. Wie gesagt, es sind natürlich immer blöde Situationen, sind Feueralarme, sind meistens durch irgendeine Fehlgeschichte ausgelöst. Aber da ist dann immer natürlich ein bisschen turbulent, dann geht hier alles ein bisschen drunter und drüber. Aber ja, auch das ist dann nach einer Viertelstunde ist der Zauber meistens schon wieder vorbei. Wenn die Feuerwehr dann im Haus ist, und ist dann auch meistens schnell klar, dass das ein Fehler ist. Aber das ist schon besonders dann.
1: Haben Sie auch so zu tun, oder merken Sie das, wenn hier Proben sind, dass es da vielleicht besonders unruhig ist oder viel Betrieb ist, weil ja auch mehrere Beschäftigte am Theater da beteiligt sind?
2: Ja, es sind ja nicht alle Proben finden hier statt, aber wenn das Orchester hier probt oder der Chor, dann sind natürlich schon mal eine ganze Menge mehr Personen, die rumlaufen. Gerade auch jetzt Ballett, wenn die proben, die kommen ja aus Kiel, die haben dann keine Transponder, die laufen also alle dann bei mir durch, die müssen dann auch reingelassen werden. Da ist schon ein bisschen mehr los, ja.
3: Du lass mal bei Maren rein.
2: Ja.
3: Ist die heute nicht da oder die haben irgendwie Sitzung oder sowas?
2: Das kann sein, aber gesehen habe ich sie auf jeden Fall schon. Ist sie nicht da?
3: Landschaftsmann, mal gucken hier.
2: Ah, Verwaltung.
3: 9:30 bis 11 Uhr Verwaltung.
2: Ja, okay. Ja,
3: und dann machen wir es einfach.
2: Genau.
3: Das ist ja krass. Ja. Ich wollte fragen, ob du wieder Klemmmappen da hast für Text.
2: Ja, habe ich da.
3: Ach, cool.
2: Ich hatte die damals für Cornelia bestellt.
3: Ja.
2: Ich habe jetzt einfach, glaube ich, ein paar, aber es sind nicht so viele.
3: Ich brauche eine.
2: Im Moment nur eine.
3: Ja.
1: Es ist gerade eine junge Frau gekommen zum Vorsingen und Mitarbeiterinnen, die Wünsche an sie hatten. Gibt es denn manchmal auch von Mitarbeitenden hier besondere? Wir sind gerade noch mal kurz unterbrochen worden. Das können wir gleich noch mal drauf eingehen. Sie haben hier auch Monitore, die den Flur zum Hinterhof abbilden.
2: Das ist die Durchfahrt praktisch. Also wenn die Bäckergrube mal keine Baustelle ist, fahren da also auch unsere Fahrzeuge dann durch den Durchgang durch. Genau. Und deshalb ist der halt Video überwacht, dass ich dann das Tor halt auch öffnen kann.
4: Moin!
2: Moin!
4: Ja. Hast du noch was für mich? Nee, ich brauche ein Fachfläche heute Abend. Kann
3: ich schon mal reingucken. Nee, ansonsten, wenn du nicht was abnehmen willst, was ich loswerden möchte, ist hier nichts für euch.
4: Nö. Gut, sehr schön.
5: Ich habe heute etwas vorsehen.
3: Ja.
2: Sie haben einen Raum genannt bekommen, ne? Den Sie vorsehen sollen.
3: Genau. Ja, Raum 2.
2: Raum 2, okay. Können Sie gleich auch mitnehmen. Ich lasse Sie hier vorne durch die Tür. Mhm. Sie gehen einfach gerade durch, dass Sie wieder draußen ankommen. Mhm. Dann gehen Sie hier so einen Gang, da stehen Fahrräder, einfach mal weiter. Hier quer über den Hof rüber. Da steht dran Aufgang B und C. Mhm. Da gehen Sie einfach rein. Und das ist ein Gang, da können Sie gar nicht anders laufen. Hier ist Raum 1 und dann kommt die Kantine und dahinter kommt Raum 2. Steht an den Türen, sind auch überall Zettel, können Sie gar nicht so viel laufen.
6: Dann wo ist denn Chorsaal?
2: Oder der Chorsaal, da singen Sie nicht. Und wenn, werden Sie da nachher hingebracht.
6: So, okay. Na,
2: das, dann, in der Kantine
6: dann
2: sind auch
6: ich aufgerufen.
2: Irgendwie, genau, das machen da unten die Kollegen. Da können sich auch gerne an Kollegen werden, die helfen Ihnen dann auch weiter.
6: Danke schön. Bitte.
7: Haben Sie denn jetzt für Postkarten diese Statistiken geschickt?
4: Entschuldigung.
6: Nein. Ja.
2: Maria. Achso, ja, Moment. Jetzt.
6: Habe ich eine Sendung?
2: Nee, eine Sendung? Postsendung, aber Paket ist noch nichts gekommen. Postsendung hast du. Oh nee, du hast die Mappen alle bei dir drin, hat das einen Grund? Nee, ne?
6: Welche Mappe?
2: Die Statistenliste.
6: Also,
2: die verkehrt reingepackt, okay. Habe ich nicht.
6: Alles
2: klar. Komm, die mache ich. Ja.
0: Gut, eine weitere Vorsängerin war eingetroffen.
2: Ja.
0: Versuchen wir mal wieder einen kleinen Anschluss zu finden, aber vielleicht auch eine kurze Beschreibung. Es kamen also auch Mitarbeiter, die irgendwelche kleinen Wünsche hatten, Post hin und her oder?
2: Ja, genau, Post hin und her sind dann oftmals auch Sendungen, die erwartet werden. Also manche liegen hier ein bisschen länger, manche werden auch dann wirklich dringend erwartet. In dem Fall jetzt für die Notenbibliothek. Und da wird dann schon mal nachgefragt. Oder eben auch angerufen, ist sie schon da. Und ja, leider heute noch nicht. Jetzt kommen noch mal die Schauspielerkollegen. Da wollte ich auch nicht.
4: Ist jemand zum Vorsingen?
2: Noch jemand zum Vorsingen? Du nicht.
0: So. Also viele junge Damen kommen hier gerade an zum Vorsingen. Ist es eine bestimmte Ausschreibung? Chorsängerinnen werden gesucht oder wo
2: ja,
0: singen die vor?
2: Das ist jetzt tatsächlich vom Chor, wo vorgesungen wird. Lemmy, brauchst du noch was? Die 50?
0: Okay, klar. Ja, kein Problem.
2: So.
6: Bis morgen wieder.
2: Bis morgen, ja. Ne?
6: Alles klar, Lemmy.
2: Tschüss. Jetzt ist heute auch genau... So ein Trubeltag.
0: Ja, das macht ja nichts. Das ist ja auch ein bisschen Ihr Alltag, der hier dokumentiert werden soll.
2: Genau, ja.
0: Also wir waren beim Chor vorsingen. Es sind also spezielle Sängerinnen, genau. Die gesucht werden, oder?
2: Genau, also wie das mit Ausschreibungen funktioniert, das weiß ich tatsächlich nicht so. Ich bekomme immer Bescheid, dass Vorsingen ist. Und das ist jetzt heute relativ klein. Ich glaube, ich sagte so um die 9 Sängerinnen, die heute kommen. Wenn wir jetzt so das Opernstudio sucht, dann können das auch schon so 25 sein, die dann kommen. Dann kriege ich auch meistens schon Listen, dann wird das überschaubarer. Und das ist ja 2-3 Mal im Jahr sind solche Aktionen dann. Da ist dann eben auch immer ein bisschen unruhiger dann.
0: Ja, klar. Und Sie müssen ja mal ganz geduldig dann auch den Weg durch dieses Labyrinth hinten erklären.
2: Genau. Ja, also das geht immer noch. Da laufe ich morgens mal eine Runde, das kenne ich. Wenn so andere Fragen kommen, dann muss ich tatsächlich manchmal echt passen. Weil ich kenne das Haus bei Weitem noch nicht bis in den letzten Winkel. Das ist schon sehr groß und verzweigt hier, ja.
0: Gibt es denn manchmal auch von Mitarbeitenden hier bestimmte Sonderwünsche, die an Sie gerichtet werden?
2: Ja, nee, eigentlich nicht unbedingt. Also, es ist schon mal ein bisschen Material dabei, Büromaterial, das vielleicht nicht so ganz üblich ist, aber nee, im Großen und Ganzen. Also es ist halt insgesamt anders, glaube ich, als woanders. Also hier werden auch oft dann ja, Requisiten zwischen... geparkt sozusagen und dann hat man hier auch mal so ein Skelett stehen oder irgendwie Kostüme, die zum Ausleihe gebracht werden oder also es ist dann schon manchmal hier voll und lustig und dann sind auch so Requisiten so, ich habe hier mal so einen Hund sitzen eine ganze Weile, so ein das Pappmaché irgendwie und das mache ich mir auch manchmal Witze fotografieren, die schickt die meiner Tochter dann und sagt so, guck mal, ich habe Besuch. So, also das ist schon manchmal ein bisschen besonders, aber so, nee, die Anliegen so eigentlich. In dem Bereich, den ich dann auch bearbeiten kann.
0: Ja, ich sehe hier auch, Sie haben auch die Schauspielerliste, die aktuelle, das die Ensembleliste hängen mit Ihren entsprechenden Gesichtsvarianten,
2: die Sie
0: letzten Spielzeitheft hatten.
2: Genau, es war aus dem Spielzeitheft. Ja. Wir haben, das Büro wurde im Sommer renoviert und die Wand sah so kahl aus und wir konnten uns nicht so richtig entscheiden, was ich da hinhänge. Und dann in der Öffentlichkeitsarbeit dann die Idee, dass wir dann eben nicht mehr, ich konnte mich auch nicht für einen Schauspieler, ich fand die Bilder toll, ich finde diese Idee toll, Ich konnte mich nicht entscheiden, hat er gesagt, dann kriegst du alle. Und dann ist dann dieser Federputz, der genau, hat die Hutmacherin dann noch beigetragen, dass das ein bisschen bunt wird. Und
1: also man merkt doch, dass es ein Theaterbüro ist und nicht irgendwie eins genau. von irgendeinem Unternehmen oder so.
2: Genau. Ja, genau, stimmt. Ja, also das neu gemacht war ja sehr... Ja, sehr alt, sehr gemütlich. Mhm. Das musste einfach mal neu. Und so neu gemacht ist es dann erstmal so ein bisschen kalt und irgendwie muss man sich das zurechtleben. Ja. Und das war so der Anfang und damit, glaube ich, verkörpern wir auch ganz gut das Theater.
1: Mhm. Und dann haben wir gerade auch die Situation gehabt, dass sie Schlüssel herausgegeben haben, offensichtlich, ne? Wenn ich das richtig.
2: Genau, ja.
1: Und die mussten das auch genau dokumentieren, wer wann welchen Schlüssel bekommen hat.
2: Ja, genau. Das sind jetzt manchmal Kollegen, die zwar einen Transponder haben, um ins Haus zu kommen, aber für ihre Bürotüren dann Schlüssel brauchen. Einige haben welche, die sie mit nach Hause nehmen, andere holen sie hier ab. Das ist ganz unterschiedlich geregelt. Und das jetzt auch, glaube ich, ich weiß gar nicht, ob das eine FSJlerin ist, also die holen sich dann die Schlüssel immer ab. Und dann wird eben dokumentiert, dass sie auch zurückbringen, dass wir auch mal einen Überblick haben, wo die Schlüssel sich dann so aufhalten.
1: So, einige holen sich ihre Post auch selbst ab.
2: Ja, ja, genau. Kollegen, sie dürfen hier schon durchaus auch selbst an ihre Fächer.
1: Ja, Sie sprachen auch so von FSJlerinnen. Und Praktikanten vielleicht auch. Das heißt, sie müssen ja auch ein gutes Personengedächtnis haben, Gesichtsgedächtnis, ja. Denn sie müssen die auch irgendwie zuordnen können.
2: Ja, das ist nicht ganz einfach. So, die FSJlerinnen gehen meistens, sie sind ein Jahr da, aber gerade wenn wir auch Gastschauspieler haben, die manchmal dann für eine Produktion kommen, bis man das dann alles so drauf hat, dauert manchmal. Aber da habe ich Training durch die Garderobe.
1: Ja, also genau, das,
2: da ist man im Einlass, muss man halt auch immer so ein bisschen gucken und nee, das geht schon ganz gut. Und ja, das ist auch noch ein Teil, dass man eben auch immer unterstützend für die Gewerke auch so ein bisschen da ist. Also ja, in allen Bereichen eigentlich. Ob das jetzt mal Zwischenlagern ist, ob das eben die Post ist, bestellen, eben dann auch mit den Autos, dann ist manchmal ist das nicht ganz einfach, da muss man ein bisschen hin und her rückeln, bis man dann alles so hat, wie es sein sollte.
1: Ja. Also es ist wirklich so, dass bei Ihnen viele, viele Fäden zusammenlaufen und wahrscheinlich auch viele sich darauf verlassen, ne? Und sagen, die Katrin sitzt da vorne, die wird das schon regeln.
2: Ja, genau, ja. Das ist, also ich habe schon mal gesagt, wenn ich zu Hause meinen Schlüssel so oft vergessen würde, wie hier die Kollegen, dann wird der Schlüsseldienst sich freuen.

0: Samuel Barber spielte ein Adagio for Strings hier bei Kulturmelange und das leitet uns sehr gut über zu unserem letzten Beitrag, denn da geht es auch um klassische Musik, aber ganz anderer Art. Schon am 22. und 23. März fand in der MUK das 6. Sinfoniekonzert statt. Johannes Brahms Doppelkonzert für Violine, Violoncello und Orchester A-Moll Opus 102 standen auf dem Programm und Anton Bruckners Sinfonie Nummer 9 D-Moll, WAB, also Werkverzeichnis Anton Bruckner 109. Doris Geusendam war für Kulturmelange dabei und sie hat darüber berichtet. Erfahren Sie jetzt mehr über dieses grandiose Konzert, so viel darf ich schon mal verraten.
1: In der Einführung vor dem Konzert begrüßt der Dramaturg Michael Sankohl den Generalmusik- und Operndirektor des Theater Lübeck, Stefan Vlader. Stefan Vlader ist der Dirigent des heutigen Abends. Brahms und Bruckner sind sehr bekannte Komponisten und sehr unterschiedlich in ihrer Musik. Das gemeinsam Verbindende dieser beiden Werke des heutigen Abends ist, dass beide Kompositionen 1887 begonnen wurden und jeweils die letzten sinfonischen Werke der beiden Komponisten sind. Die Anhänger und die Presse zur damaligen Zeit in Wien stilisierten Brahms und Bruckner zu Künstlern mit großen Gegensätzen.
2: Brahms, der gerade von Eduard Hanslick, dem Kritikerpapst in Wien dieser Zeit, so ein bisschen in die konservative Richtung gesteckt wurde, wohingegen der Bruckner nicht zuletzt aufgrund seiner Verehrung von Richard Wagner in eine Richtung gesteckt wurde, die man

0: neudeutsche Schule nannte, die den Komponisten angehören wie Franz Liszt oder Richard Wagner, die quasi einen Fortschrittsgedanken gehabt hatten, ausgehend von den Sinfonien von Beethoven. Wobei man aber dazu sagen muss, Liszt zum Beispiel, der die sinfonische Dichtung in Anführungsstrichen erfunden hat, Wagner, der das Musikdrama entwickelt hat. Aber Bruckner passte eigentlich gar nicht so wirklich in diese Richtung rein. Bruckner hat nie eine Oper geschrieben, Bruckner hat nie eine sinfonische Dichtung geschrieben. Bruckner hat vor allem den Kirchenmusik und ganz besonders eben Sinfonien geschrieben.
1: Stefan Vlader lernte schon als Kind im Elternhaus die Musik von Bruckner kennen. Sein Vater liebte die Musik und sein ältester Bruder war Fanatiker dieser Musik.
2: Mit 16 hat er mal gesagt, wenn ich ein Mädchen kennenlerne, das Erste, was ich sie frage, ist, ob sie Bruckner mag. Wenn sie das verneint, kann sie gleich wieder gehen.
1: Während der Laufbahn als Pianist spürte Stefan Vlader schon, wie ihn die unglaubliche Melancholie in der Musik von Brahms bis heute uneingeschränkt berührt. Die Unterschiede in der Musik von Brahms und Bruckner beschreibt Stefan Vlader, beginnend mit Bruckner, der ein großer Wagner-Verehrer war.
2: Es gibt keinerlei musiktheatralische Ausformungen im Brucknerschen Werk. Das verbietet sich aufgrund der zweiten wichtigen Grundlage für seine Musik, nämlich die sakrale Musik. Er hat ja begonnen als Kirchenmusiker, als Organist. Man spürt das auch, dieses Blockdenken auch in der Instrumentation. Das kommt einfach von der Orgel, das Manualwechseln, ein Register dazu. Das geht alles nicht so übergangslos, sondern das hat so Stufen. Immer gleichzeitig immer den sakralen großen Raum mitgedacht. Deshalb auch die breit ausschwingenden Steigerungen, die natürlich den Kirchenraum brauchen. Bei Brahms ist das ganz anders. Brahms kommt viel mehr natürlich aus der kleinen Form, aus der Kammermusik, aus dem instrumentalen, wirklich reinen instrumentalen Denken und aus dem Lied. Und das Lied, da meine ich jetzt nicht nur das Kunstlied, sondern auch zu einem großen Teil das Volkslied.
1: Im ersten Teil des Konzertabends wird das Doppelkonzert für Violine, Violoncello und Orchester A-Moll Opus 102 von Brahms gespielt. Diese Komposition soll auf einer persönlichen Geschichte von Brahms basieren. Durch die Scheidung seines engen Freundes, dem Geiger Josef Joachim, von seiner Frau Amalie Weiß, zerbrach die Freundschaft der beiden, denn Brahms hielt zu Amalie Weiß. Sie war Sängerin, selbstbewusst und verfolgte ihre Karriere sogar mit 6 Kindern und wurde sehr verehrt. Nach Jahren bat der Cellist Robert Hausmann, der ein Mitglied im Quartett vom Geiger Joachim war, Brahms um ein Violoncello-Konzert. Brahms schrieb daraufhin ein Konzert für Violine und Violoncello in der Hoffnung, so vielleicht Joachims Freundschaft zurückzugewinnen. Es heißt, durch dieses Versöhnungswerk hätten Brahms und Joachim zum ersten Mal wieder miteinander gesprochen. Die Solisten für Violine und Cello des heutigen Abends sind 2 Weltklasse-Musiker, die Geschwister Tanja und Christian Tetzlaff. Die Cellistin Tanja Tetzlaff kennt Stefan Vlader schon aus seiner Zeit in Wien. Sie studierte bei Heinrich Schiff, der zu der Zeit viel mit Stefan Vlader zusammengearbeitet hat. Kammermusik nimmt einen zentralen Platz in der Karriere von Tanja Tetzlaff ein. Sie spielte 10 Jahre als Solo-Cellistin in der Deutschen Kammerphilharmonie Bremen und trat mit zahlreichen renommierten Orchestern international als Solo-Cellistin auf. Besonderes Augenmerk setzte sie auf das Zeitgeschehen. Für besonderen Einsatz im Klimaschutz und für ihr musikalisches Schaffen bekam sie 2024 den Duisburger Musikpreis. Christian Tetzlaff studierte an der Musikhochschule Lübeck und in Cincinnati. Er gastiert regelmäßig mit vielen internationalen Sinfonieorchestern und arbeitete mit großen Dirigenten zusammen. 1994 gründete er das Tetzlaff-Quartett. Bei meiner Recherche erfuhr ich auch, dass Christian Tetzlaff 2025 seine Tournee in den USA abgesagt hat. Aus Protest gegen die Politik von Donald Trump. Der erste Satz, Allegro von Brahms, Doppelkonzert, beginnt mit zurückhaltenden Orchesterklängen, bis nach wenigen Minuten die Cellistin Tanja Tetzlaff die Einleitung spielt. Ihr Spiel zeigt Ausdrucksstärke, Virtuosität und leidenschaftliche Spielfreude. Genauso ist diese Klasse des Spiels bei ihrem Bruder Christian und seiner Violine zu hören und zu sehen. Faszinierend, wie präzise er die leisen, zarten Töne auf der Violine spielt.

Die beiden Soloinstrumente spielen eng und harmonisch vertraut im Dialog miteinander. Das Orchester ist im Konzept von Brahms ein gleichwertiger Partner der beiden Solisten. Stefan Vlada verbindet diese drei Partner mit viel Gefühl. Im zweiten Satz, Andante, ruft zu Beginn kurz das Blech und Holzbläser, bis dann die Streicher sehr melodisch einsetzen. Durch den ganzen Satz zieht sich eine wunderschöne Melodie.

dritten Satz, Vivace non troppo, gibt es mehr Tempo und Intensität. Viele Orchesterklänge dominieren in diesem Satz und vermischen sich mit den beiden Solisten. Der Satz endet fast fulminant. Das Publikum bedankt sich mit einem langen, stürmischen Applaus. Tanja und Christian Tetzlaff geben noch eine grandios, virtuos und klasse gespielte Zugabe, für die das Publikum nochmals lange und sehr begeistert applaudiert, bis es in die Pause geht. Im zweiten Teil des Konzertabends wird eine Musik von gewaltiger Wirkung gespielt. Die Sinfonie Nummer 9, D-Moll, Werkverzeichnis Anton Bruckner, 109, ist sein letztes unvollendetes Meisterwerk. Bruckner hat 9 Jahre an der Sinfonie geschrieben und verstarb dann, ohne einen vierten Satz komponieren zu können. Diese Sinfonie enthält als Höhepunkt Dissonanzakkorde, Aufbau von Spannung und wieder deren Auflösung. Der erste Satz, feierlich mysterioso, beginnt mit tiefen, gleichmäßigen Tönen von Streichern und rhythmischen Blechbläsern. Die Musik wechselt wellenförmig von melodisch zarten Passagen zu dramatisch eindringlichen Passagen. Im Mittelteil besticht ein lyrischer, schön anmutender Abschnitt, bis sich wieder mächtige Steigerungen aufbauen, die abrupt abbrechen und Stille entsteht.

Mit dramatisch klingenden Blechbläsern und flimmernden Streichern endet der erste Satz. Der zweite Satz, Scherzo, bewegt, lebhaft, Trio schnell, beginnt mit kurz, zart anklingenden Streichern, deren Spiel in einer Pause mündet. Stille. Der Mittelteil kommt verspielt leicht daher, bis aufkommende Dramatik durch die Blechbläser und Pauke wieder spürbar wird. Das Tempo steigert sich und es wird laut und bedrohlich. Wieder mündet das Spiel in einer abrupten Stille. Pizzicato oder auch zupfend spielende Streicher bauen eine Spannung auf, die das Orchester mit vollem Klang aufnimmt.

Es entsteht eine klanggewaltige Musik, die mit einem Wumm den zweiten Satz enden lässt. Der dritte Satz, Adagio, langsam, feierlich, in E-Dur, ist der letzte Satz dieser Sinfonie. Die Streicher beginnen das Adagio mit einer sanften, lyrischen Passage. Sie steigern sich, bis die Blechbläser das Thema unheilvoll und dramatisch erklingen lassen. Querflöte und weitere Holzbläser bringen mit den Streichern wieder sanfte Ruhe ins Spiel. Die wieder aufkeimende Dramatik zeigt sich im Blechbläserchoral und erreicht seinen Höhepunkt der Sinfonie durch ein tosendes, rauschhaftes Spiel des Orchesters. Dieser tobende Rausch endet auch wieder abrupt in Stille.

Nach diesem Beben kehrt Ruhe ein. Die Streicher beenden den Satz mit Flöte und einem sehr langen, sanften Klang der Hörner. Die Musiker hielten erstarrt inne. Durch diese beeindruckende, starke Leistung unseres Sinfonieorchesters und der Wucht von Bruckners Sinfonie erschien das Publikum kurz wie gelähmt. Erst nachdem Stefan Vlada die verschiedenen Kategorien der Musiker aufstehen ließ, verwandelte sich zögerlicher Beifall in einen Sturm der Begeisterung. Ein lang anhaltender, tobender Applaus, der gar nicht mehr enden wollte. Die Streicher haben teilweise ihre Bögen mit so einem Tempo über die Saiten gestrichen, dass ich mich wirklich gefragt habe, ob schon mal eine Saite zum Glühen gebracht werden konnte. Es war in meinen Augen eine Höchstleistung vom Orchester und dem Dirigenten, der ganz schön ins Schwitzen kam.

Am Schluss unserer Sendung Kulturmelange gab es nochmal ein neuestes Werk von zwei Altmeistern der Musik, nämlich Paul McCartney und Ringo Starr von den Beatles. Sie sind inzwischen alte Herren und haben trotzdem nochmal ein neues Album aufgenommen. Überwiegend Paul McCartney hat es aufgenommen, aber ein Song hat er zusammen mit seinem Schlagzeuger Ringo Starr eingespielt. Das Album heißt Boys of Dungeon Lane und geht zurück auf die gemeinsamen Anfänge in Liverpool. Und der Song, den wir gespielt haben, heißt Home to Us.

Zum Schluss möchte ich noch etwas ankündigen, und zwar für die Hörerinnen und Hörer, die vor dem 13. Juni unsere Sendung hören. Am 13.06. gibt es nämlich von 14 bis 21 Uhr das Sommerfest der Musikschule der Gemeinnützigen im Rosengarten. Mit Musik und kulinarischen Genüssen, und ich denke, das lohnt sich bestimmt, dort mal vorbeizuschauen. Wir bedanken uns fürs Zuhören und verabschieden uns bei Kultur Melange. Wir, das sind Angelika Wolf, die auch für die Sendung verantwortlich ist, und Shija Wolf an der Technik. Wir freuen uns, wenn Sie auch beim nächsten Mal wieder einschalten und Kultur Melange hören.

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3: Hallo aus Tauschers Plattenkiste, sagt der Alex. Sie sind es mir gegenüber ganz offensichtlich und ich Ihnen gegenüber ohnehin treu. Und damit weiter im Treue Lieder aus meinem Archiv. Viel Spaß.

Die Dominos, du kannst nicht treu sein. Ja, und damit geht es wieder auf das Schiff. Auf das Schiff mit der Kabine 7. In der Kabine 7 sollen Schüsse fallen, denn es scheint eine wertvolle Fracht an Bord zu sein. Oder auch nicht, denn wo die Fracht wirklich ist, das weiß niemand so genau, außer der, der sie versteckt hat. Aber die Goldgräber, die sind eben sehr aufgebracht auf diesem Schiff. Aus einem seinerzeit legendären Film, nämlich Schüsse in Kabine 7, das Lied von den untreuen Damen im Wonnemonat.

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Hört sich so bezaubernd an, man sagt auf ewig dein. Und manchmal hat man auch den allerbesten Willen.

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im Monat Mai. Also passen Sie, meine Herren, in dieser Zeit besonders auf Ihre Partnerin auf. Evelyn Künnecke im Jahr 1948. Im Mai sind die Frauen nicht treu. Ob Mai oder November, oder Januar oder September, wir sind treu wie ein Dackel. Tauschers Plattenkiste, die Koizerie auf dieser Welle.

Eine historische Aufnahme, Teddy Smith mit seinen Künstlern, was du mir erzählt hast von Liebe und Treue. Musik aus dem Film Weiße Sklaven, Musik, die Peter Kreuter schrieb. Wir verdanken ihm ja so viele Melodien, so viele Schlager, die zu Gassenhauern wurden. Lieder, die einfach im Ohr hängen bleiben. Wenn ich nur ein paar wenige aufzählen darf, ich brauche keine Million in einer Nacht im Mai oder eben auch das Lied vom Leise Servus sagen. Sage ich jetzt nicht, noch nicht und wenn dann auch nur für diese Runde, die jetzt instrumental ausklingt mit einem Ohrwurm in Variation. Unser Hauptthema.

was du mir erzählt hast von Liebe und Treu am Klavier gespielt. Mit einer Erinnerung an den Pianisten und Komponisten Hans-Günther Bunz. Einige Jahre moderierte er übrigens eine Sendung mit dem schönen Titel Von Melodie zu Melodie. Hätte auch diese Sendung sein können, aber das Motto haben wir einverleibt in unsere programmatische Ausrichtung, nämlich melodisch zu sein. Von Melodie zu Melodie mit viel Nostalgie.

Das, was Sie hier hören, das ist Musik, die Sie woanders ganz selten bis gar nicht mehr hören. Musik aus Tauschers Plattenkiste, immer zu einem Wort herausgesucht und dazu Informationen zu unseren Interpreten, zu der Zeit der Interpreten, auch kleine Geschichten aus der damaligen Zeit. Wir rollen also einfach der Vergangenheit die große Bühne auf und ich freue mich, dass Sie dabei sind.

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0: Mein Name ist Philipp Nitsche.
1: Einerseits bist du Handwerker, ja? Du bist gelernter Uhrmacher.
0: Ja, Uhrmacher und auch, ich habe auch einen Meister da drin, Meisterbrief.
1: Die höchste Qualifikation im Handwerk.
0: Ja.
1: Und hast du wie ich immer zu anderen Berufen auch schon Radio gemacht oder Radio dich interessiert? Wie war bei dir der Punkt, als du zum Radio kamst?
0: Das ist ein äußerst schräger Punkt. Also wir sitzen ja, das kann man ja transparent machen, wir sitzen in einem Radiostudio und hier war ich 2019 mal Gast. Bei einer blauen Stunde von Serdar Somuncu. Im Radio 1 Parkfest, die haben sich über Uhren unterhalten und totale Grütze geredet. Und da habe ich so eine bitterböse E-Mail geschrieben. Also wenn ihr schon keine Ahnung habt, dann lad doch wenigstens mal einen Uhrmacher ein. Und ich habe das schon längst wieder vergessen, da gar nicht mehr dran gedacht. Dreiviertel Jahr oder ein Jahr später kriege ich einen Anruf, ja. Ja, also Sie sind wohl Uhrmacher, ja. Das war Jürgen König. Von DT64 kennen ihn noch einige, ein ehemaliger ja, Arbeitslehrer. Zu DDR-Zeiten hieß das Einführung in die sozialistische Produktion.
1: ESP.
0: Genau. ESP. Aber natürlich bei Radio 1 sehr, sehr berühmt mit der King's Hour und so. Also ein sehr verdienter Radiomensch, auch im Hintergrund. Auch sehr viel in der Musikredaktion tätig. Also ein ganz toller Mensch. Der sagte dann so seiner schnoddrigen Art, ja, dann kommen Sie mal her, dann erzählen Sie mal. Und dann saß hier genau da, da saß ich denn und da, wo du jetzt gesessen hast, da saß Serdar Somuncu. Und 6 Jahre später haben wir jetzt mal was hier zusammen gemacht.
1: So kamst du zum Radio über einen Radiohörerbrief, ja, quasi.
0: Ja. Und dann war das wie eine Krankheit. Ne? Man hat sich damit angesteckt. Ach, könnte ich ja auch mal selber machen. Dann habe ich einen Podcast angefangen. Also Equipment gekauft, da was aufgebaut und so. Und einen Handwerker-Podcast gemacht. Und dann hat mir das aber nicht gereicht. Dann irgendwie ging es zu Alex Berlin. Das war so ein Ausgleich, den ich gesucht habe, auch zum Handwerk. Ja. Und ja, dann heißt das irgendwann umgekippt total ins Radio.
1: Du warst jemand, der penetrant Moderatoren angeschrieben hat. Soweit war ich nicht, da war ich zu schüchtern gewesen. Ich hätte sonst auch irgendwann im RIAS beginnen sollen, aber ich war zu jung da noch gewesen, sonst hätte ich es auch geschafft. Du hast ja auch eine große Leidenschaft für Platten aus Schellack und Vinyl. Deine Sendung Time for Vinyl ist eine, in der du noch selber Platten auflegst.
0: Ich fand, das hatte irgendwie so einen besonderen Aspekt. Sonst ist es so, wenn ich Gäste da habe, dann sage ich auch mal, sie sollen ihre Platten selber mitbringen. Gerade Radioleute, ne? Wäre ich ja bescheuert, wenn ich da meine Platten nun anschleppe. Und das ist meistens ein Abbild ihrer Seele, ihres menschlichen Daseins mit den Schwingungen ihrer Musik, die sie mögen. Man erfasst den Menschen ganz anders. Und die Haptik, wenn wir jetzt auch Videosnippets machen, ich habe natürlich immer auch gleich dann wieder sehr handwerklich an Social Media gedacht. Man nimmt die Musik in die Hand, ja. Also es hat auch noch irgendwie so einen bildlichen Aspekt. Und den fand ich eigentlich sehr schön. Und man ist limitiert durch die handwerkliche Musik mit Vinyl. Ich kann nicht unendlich viele Datenbanken aufmachen und mich darin verlieren, sondern ich bin an die Schallplatte gebunden. Und dieses Limitiertsein fördert wiederum im Gegensatz oder im Widersatz dazu eine totale Kreativität.
1: Ja, du hast 2 Plattenspieler, man muss den ganz jungen Hörern ab und zu noch erklären, was eine Schallplatte ist. Es ist so eine ganz flache Scheibe, die sich da dreht mit Geschwindigkeiten, aber du hast 2 Plattenspieler und spielst von den beiden dann jeweils einen Titel ab.
0: Naja, manchmal ist es ja so, wenn man eine Solo-Sendung macht, also mal gar keinen Gast hat, dann braucht man 2 Plattenspieler, dass man von dem einen Musikstück ins andere wechseln kann. Und während der eine Plattenspieler läuft, ich dann auf dem anderen die neue Musik einrichten kann. Sonst habe ich ja keine Übergänge, ich kann nichts machen. Das ist irgendwie doof. Und hier ist es ja auch, wenn ich jetzt einen Gast habe, ist es genauso wichtig, 2 Plattenspieler zu haben. Während die Musik läuft, kann ich in Ruhe die andere Musik einrichten und dann das Einfädeln, es macht die Sache viel einfacher. Früher war es so, da gab es auch 4 Plattenspieler teilweise.
1: Ja. Wie hast du bei dir zu Hause privat Schallplatten lagern? Was ist dein Bestand im Plattenschrank?
0: Ja, es sind so um die 3000 Schallplatten. Manchmal gebe ich auch wieder was ab. Also ist mal was verschenkt oder haben wir auch schon mal auf dem Trödelmarktstand gehabt. Ne? Es darf nicht zu viel sein. Also es gibt so Plattensammler oder Leute, die auch Radiosendungen gemacht haben, die dann irgendwie mit 15 oder 30.000 Schallplatten zu Hause sitzen. Interessante Rentnerbeschäftigung übrigens, Schallplatten verkaufen. Also ich kenne einen mit 40.000 Schallplatten, der dann wirklich jeden Tag zum Paketshop geht und dann Also irgendwie 2-3 Platten, die er dann übers Internet verkauft hat, verschickt in aller Welt.
1: Ich kenne einen guten Plattenkramer im Schwarzwald, der auch die Scheiben noch alle putzt, der die aufbereitet. Das ist eine Riesenarbeit, hat er mir oft erklärt. Das ist eine Sache, die oft Stunden dauert für eine Platte und der natürlich dann auch sich ein Archiv aufbaut. Also du bist niemand, der jetzt ein riesen Musikarchiv aus deinen eigenen Platten aufbauen will.
0: Nein, es sollen Schwingungen sein, auch mal was Aktuelles, was mir auch gefällt. Also man spiegelt sich mit seinem Stil, seiner Musikleidenschaft wieder. Und auf der anderen Seite spiegel ich dann die Gäste wieder, wenn sie ihre Platten wiederbringen. Deswegen muss ich auch nicht so groß jetzt ein Archiv aufbauen, weil die Gäste haben ja auch ihre Schwingungen. Ja.

Wir beschäftigen uns weiter mit einer Bindung, die man lautlos ausdrücken kann oder auch aussprechen kann. Bei uns wird sie besungen. Die Treue. Und damit nun viel Spaß in Treue-Lieder aus meinem Archiv.

Schlagersahne aus unserer goldigen Sammlung. Gigi Anderson, treu wie Gold. Der Schlager ist noch nicht so alt, aber diese Redewendung ist uralt. Sie drückt ja aus, wenn jemand treu ist, treu wie Gold, dann ist die Beziehung unvergänglich. Und wenn ich selbst, wie Gigi Anderson es besang, treu bin wie Gold, dann bin ich eben selbst sehr verlässlich, so das alte Sprichwort. Bei der Treue geht es ja auch um einen Ruf, den es zu verteidigen gilt. Denn wenn jemand als untreu gilt, muss man mit viel Geduld und Disziplin das Gegenteil beweisen.

Genug haben sie. Das war Tiroler Dialekt aus dem Zillertal, die Zellbergbuam. Du kannst nicht treu sein. Eines unserer Variationen-Thema, dem wir natürlich treu bleiben wollen. Ich sagte ja vorhin, Treue muss man sich irgendwie erarbeiten, muss man beweisen. Und dazu gehört eben auch, dass man ehrlich ist. Ehrlich zu anderen, zu sich, nichts vorspielt. Warum ich das sage? Vor kurzem war ich nämlich auf einem großen Treffen der Radiobranche gewesen. Ein Fachkongress, bei dem das Thema künstliche Intelligenz, also KI, in vielen, vielen Vorträgen besprochen wurde. Nach dem Motto, Klonen kann sich lohnen. Heute kann man ja mit ein paar Klicks die eigene Stimme klonen und sie etwas anderes sprechen lassen als man selbst. Also etwas auch sprechen lassen, was man nie selbst gesagt hätte, vielleicht auch nie so sagen würde. Man kann eine künstliche Stimme erzeugen, man kann die eigene Stimme eine Fremdsprache sprechen lassen und dem nicht genug, meine Damen und Herren. Heute gibt es auch Radiosender, die dank eben dieser KI, dieser künstlichen Intelligenz, ganze Moderationen generieren. Nicht nur die Worte, auch die Inhalte. Ist schon fast bedenklich, ja. Es gibt sogar Sender, die nur dank künstlicher Intelligenz bestehen. Da spricht dann eben nicht jemand, wie hier vor dem Mikro zu Ihnen, sondern eine Stimme aus dem Computer, eine künstliche Stimme. Künstliche Intelligenz setzt meines Erachtens natürlich voraus. Aber eben der Vorteil dieser künstlichen Stimme ist, die ist nie heiser. Die verspricht sich auch kaum. Mitunter betont sie seltsam und nicht selten ist sie etwas aufgesetzt. Insofern, meine Damen und Herren, fühlen Sie sich glücklich, seien Sie froh. Hier ist alles echt. Tauschers Plattenkiste, die Kultserie auf dieser Welle. Das folgende Lied will aber auch deutlich machen, dass wir nicht an Ort und Stelle treten bleiben. Nein, wir bewegen uns natürlich im Laufe der Zeit, aber nur etwas.

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0: Wolf Biermann: Nur wer sich ändert, bleibt sich treu. Was schon philosophisch ist. Und das Folgende ist schon fast pädagogisch.
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wie recht er hatte, damals wie heute, mit den Waffengeschäften. Das war ein Archivschatz gewesen vom Feinsten. Eckhard Fritsch gemeinsam mit Felix Knemüller, gemeinsam mit Undine von Medway und auch Harald Junke. Üb immer Treu und Redlichkeit. So ein Lied, ich wette drauf, schlägt Ihnen keine künstliche Intelligenz vor. So wie auch sicher diese instrumentale Nummer kein PC mehr kennt. Die kleinen Mädchen mit dem treuen Blick.

Die Weintraubs sind Coffeeters, über die kleinen Mädchen mit dem treuen Blick. Nur manchmal täuscht der Blick. Sie wissen ja, nimm dich in Acht vor blonden Frauen. Sie haben so etwas Gewisses. Es ist ihnen nicht gleich anzuschauen, aber irgendwas ist es. So habe ich diese Warnung in Erinnerung. Ohne hier Klischees zu verbreiten natürlich, denn alle Blondinen, die hier bei uns auf Empfang sind, sind ja treu. Nämlich unseren bunten Wellen. Soll auch so weitergehen. Gleiche Stelle, gleiche Welle, auf alle Fälle. Denn ciao, sagt der Alex. Und wie immer, auf Weiterhören.

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Einen wunderschönen guten Tag, meine Damen und Herren, aus dem Außenstudio Ratzeburg mit der Sendung Ratzeburg hier und heute. Mein Name ist Conny Hoffmann, ich werde Sie wieder durch die Sendung führen. Und ich habe ein neues Gesicht vor mir sitzen. Aber das verrate ich erst nach der Pause.

0: ein, ja. Yeah.
1: So, und da bin ich wieder. Ja, ich hatte euch versprochen zu sagen, wenn mir gegenüber sitzt, das neue Gesicht, das ist die Katrin Thomann. Hi.
2: Ja, moin.
1: Alles gut bei dir?
2: Auf jeden Fall. Bisschen nervös, aber das wird.
1: Ah, oh, solange wie dich das Mikrofon nicht beißt, ist das nicht so tragisch. Mich hat es noch nie gebissen.
2: Na, schauen wir mal.
1: Schauen wir mal. Ja, Katrin ist hier. Wir hatten ja Yesterdays, ne? Wir hatten ja Frau Römer hier gehabt, das liebe Petra. Die will sich jetzt, solange sie sich hier zurückziehen, weil die nämlich meint, sie müsste in den wohlverdienten Ruhestand gehen irgendwann. Dann hatten wir die Frau Jana, wie heißt sie? Trebesius hier gehabt, ja. Und jetzt haben wir die Katrin Thomann.
2: Ist immer einfach Frischfleisch einfach vor die...
1: Ja, ehrlich, warum hast du dich nicht gewehrt?
2: Ja, Probezeit, was soll ich machen? Muss man noch einen guten Eindruck hintermachen. Aber ich freue mich, hier zu sein.
1: Gut, das ist schon mal etwas. So, und Katrin ist dafür da, uns die ganzen Veranstaltungen der nächsten Wochen, die in und um Ratzeburg sind, vorzustellen. Ja, fangen wir an, ne?
2: Ja. Es ist ja zum Glück jetzt Sommer, steht vor der Tür und ich habe richtig Bock. Und ehrlich gesagt starten wir heute auch tatsächlich wieder ganz entspannt mit Keramik bemalen mit Seeblick.
1: Okay.
2: Kann man immer freitags machen, 15 und 18 Uhr sind die Starttermine. Und da kann man sich tatsächlich aus diversen Rohlingen einfach was aussuchen, was man gerne hübsch bemalen möchte. Hat auch 2 Stunden Zeit unter Anleitung. Das Ding wird danach gebrannt, kann man ein paar Tage später abholen. Und das Schönste daran ist, Blick auf den See hat man auch dabei.
1: Den Blick auf den See hat man dabei.
2: Genau.
1: Wo das ist Ganze, das Studio jetzt?
2: Genau, das Ganze findet nämlich im Atelier am See statt, an der Schlosswiese.
1: Auf der Schlosswiese, ne?
2: Genau, ja.
1: Okay, wo ist da der See? Die gucken ja nicht auf den See, die gucken ja in Richtung Eiskaffee.
2: Ja, also ich war tatsächlich selber schon vor 2 Wochen im Studio drin und die haben das tatsächlich auch sehr schick gemacht und man kann auch tatsächlich rausgucken auf den See. Ja, ich habe tatsächlich noch gesehen, wie...
1: Ach so, dann
2: geht
1: es ja über Eck.
2: Genau, ja, man kann tatsächlich rausgucken.
1: Okay.
2: Kann man fleißig dabei zusehen, wie der Sprungturm gebaut wird.
1: Man soll ja bitte danke gerne nicht zusehen, wie was da draußen für nackte Männer rumrennen. Man soll ja zu gucken, dass man die Tasse, den Teller oder sonst irgendwas anständig bemalt.
2: Im besten Fall ja.
1: Im besten Fall. Und ach, da laufen ja auch... Ach nee, im Moment geht das ja gar nicht. Ich wollte gerade sagen, da laufen ja auch die tollen Menschen von der DLRG rum. Aber machen sie ja auch nicht. Gut, der See ist natürlich toll und das Bemalen von der Keramik ist auch mal ganz... Für Leute, die malen können, finde ich das gut.
2: Ich denke, man kann das auch sehr niedrigschwellig machen, wenn man nicht malen kann. Es gibt da sehr viele verschiedene Techniken.
1: Okay.
2: Da kann jeder seine kreative Seite entdecken. Aber für wen das gar nichts ist, der kann auch einfach abends zur öffentlichen Nachtwächterführung kommen.
1: Das ist so gut.
2: Genau, die mit findet... Lacken? Ich weiß gar nicht, wer diese Woche dran ist.
1: Okay.
2: Bin ich mal gespannt. Ich werde tatsächlich selber auch dabei sein, um mir Ratzeburg mal anzugucken bei Nacht. Genau, und bin sehr gespannt, wenn er uns durch die Dämmerung der Inselstadt irgendwie führt, mit seiner Hellebarde und seiner Laterne irgendwie gewappnet und uns ein paar spannende Geschichten irgendwie erzählt und ein paar humorvolle Anekdoten. Mal gucken. Ich habe schon viel Positives gehört. Es soll sehr gut sein. Treffpunkt ist 20.30 Uhr auf dem Marktplatz vor der Alten Wache und dann schauen wir mal, was er uns so erzählt.
1: Okay. Ich hatte Lankitsch ja, Herrn Lankitsch hat es jetzt ja, Herrn Lankisch, hatte ich ja mal im Radio gehabt. Ich habe mit ihm eine Sendung gemacht. Ganz toll. Die beiden kommen auch demnächst bei mir in den Sender. Ich bin da schon irgendwie am Grießknaddeln dran. Also irgendwie klappt das schon. Na gut,
2: okay.
1: Weiter geht's.
2: Genau. Wen Nachtwächterführung so gar nicht catcht, der kann auch einfach am Samstag dann vorbeikommen zur öffentlichen Stadtführung.
1: Okay.
2: Wir haben tatsächlich dieses Jahr ein paar Themenschwerpunkte bei den Stadtführungen und am Samstag geht es vor allem um die Rudergeschichte in Ratzeburg.
1: Mhm.
2: Ist ja jetzt natürlich auch top aktuell mit dem Film Adams 8, der bald in die Kinos kommt.
1: Ja.
2: Wer natürlich irgendwie Lust auf Hintergrundinfos hat, warum Ratzeburg überhaupt zur Ruderstadt geworden ist und sich da ein paar, sagen wir mal, historische Schauplätze angucken möchte, der ist da auf jeden Fall richtig.
1: Okay.
2: Treffplatz auch auf dem Marktplatz vor der Alten Wache. Geht um 11 Uhr los. Da kann man sich auf jeden Fall ein bisschen was erzählen lassen.
1: Und das wird geführt durch wen? Wer macht das?
2: Wir haben tatsächlich verschiedene Gästeführer. Und da ist das, glaube ich, Herr Klossig in dem Fall. Der kennt sich mit Rudergeschichte am meisten aus.
1: Ja, und der kann das gut.
2: Ah, ich bin gespannt. Genau. Und wer ein bisschen feiern möchte, der kann tatsächlich beim schwedischen Midsommerfest vorbeikommen. Das findet dieses Jahr auf der Wiese zwischen dem A. Paul-Weber-Museum und dem Kreismuseum statt.
1: Okay.
2: Eintritt ist frei, geht um 17 Uhr los. Und es geht tatsächlich darum, gemeinsam durch den längsten Tag des Jahres zu feiern, wie das normalerweise sonst in Schweden der Fall ist. Und das startet tatsächlich auch ganz traditionell damit, dass erstmal der Maistong geschmückt wird. Mhm. Das ist quasi der Maibaum, nur in Schweden. Genau, und anschließend wird ein bisschen getanzt, gibt schwedische Live-Musik, Picknick-Atmosphäre und ein ganz buntes Programm okay. für die ganze Familie. Eintritt auch frei.
1: Okay, Essen und Trinken bringt man selber mit, ne?
2: Genau, ja.
1: Das wie sonst die Jahre auch zuvor. Okay, finde ich gut. Also, ich meine, nicht nur in Schweden ist der längste Tag der Welt, ne? Also hier bei uns ja auch. Dann fängt es ja wieder an, dass es düster und kalt wird.
2: Ja, reden wir besser noch nicht drüber.
1: Nein, wir müssen erst mal gucken, dass Sommer wird.
2: Genau. Und weil wir hier gerade so schön erzählen, wer auch gerne mal erzählen möchte, am 23.06. kommt tatsächlich das NDR-Erzählmobil auf den Marktplatz in Ratzeburg.
1: Okay.
2: Geht tatsächlich darum, dass Schleswig-Holstein 80-jährigen Geburtstag feiert und Bürgerinnen und Bürger dazu aufgefordert bzw. eingeladen sind, einfach ihre persönlichen Geschichten, Erinnerungen und Erlebnisse aus Schleswig-Holstein zu erzählen. Und mit Glück landet man tatsächlich sogar in einem NDR-Fernsehbeitrag dann.
1: Aha, okay.
2: Ich werde mich nicht drum prügeln, mir reicht das hier schon. Aber vielleicht hat ja jemand anderes Lust, aus seiner Erfahrung zu erzählen.
1: Ja, wer weiß, ob jemand beim NDR auch so nett ist wie ich. Hallo.
2: Würde ich mal in Frage stellen. Kann man ja quasi gar nicht. So nett und charmant.
1: Leute, lasst euch nicht einlullen von Katrin. So nett und charmant bin ich gar nicht. Aber das wissen meine Hörer. Ich kann auch anders.
2: Ja, genau. Am 26.06. kann man tatsächlich auch einfach heiraten in Ratzeburg. Das ist tatsächlich einfach wieder so. Ist einfach so. Das ist wieder eine landesweite Aktion von den Kirchen. Und wer irgendwie spontan heiraten, die Liebe segnen oder irgendwie ein Jubiläum feiern möchte, kann das tatsächlich ganz ohne Anmeldung und lange Vorbereitung in der Stadtkirche St. Petri.
1: Aha.
2: Genau, es ist für alles gesorgt. Die Feier wird musikalisch begleitet.
1: Anschließend und man ist danach also richtig verheiratet?
2: Richtig kirchlich verheiratet. Also,
1: und wenn ich jetzt nicht in der Kirche bin, dann kann ich trotzdem? Nee, kann ich nicht. Ja, gut.
2: Genau, und es ist für alles gesorgt. Im Anschluss kann man noch ein bisschen anstoßen und zusammen Erinnerungsfotos machen und einfach die Liebe und das Leben zelebrieren. Ach, okay. Was ist das schön.
1: Wir zelebrieren jetzt erstmal ein bisschen Musik.

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0: und tschüss.
1: Jo, da sind wir wieder. So, vom Heiraten geht's jetzt wohin?
2: Zur Musik, wem das Stück gerade eben nicht gepasst hat. Für den habe ich natürlich den optimalen Tipp. Okay. Am 26. Juni kann man sich tatsächlich den Thomaner Chor Leipzig hier in Ratzeburg anhören. Okay. Die spielen im Ratzeburger Dom. Der Leipziger Thomaner Chor hat ja eine weltberühmte Geschichte. Über 800 Jahre blicken die ja darauf zurück. Und die kommt tatsächlich vorbei, der Knabenchor, und wird mit dem Thomaskantor Andreas Reitze ein paar Stücke spielen, unter anderem Johann Sebastian Bach, weitere Komponisten von ganz verschiedenen Epochen. Wer also mehr auf was traditionell Klassischeres steht, der wird im Ratzeburger Dom auf jeden Fall fündig. Okay.
1: Also ich muss ganz ehrlich sagen, ich bin ja eigentlich überhaupt nicht so für Chöre und schieß mich tot. Aber letztes Jahr hat es mich tatsächlich geritten. Da war ich in Rebe und habe den Rebe-Kammerchor mir angehört. Ja.
2: Ja, cool.
1: Vielleicht gehe ich dann tatsächlich in meinen Dom, ne?
2: Ja, warum nicht?
1: Sollte man sich mal anhören. Okay.
2: Genau. Bisschen sportlicher wird es tatsächlich schon einen Tag später, am 27.06. Da haben wir tatsächlich wieder unsere öffentliche Fahrradgrenztour. Mhm. Für alle, die Lust haben, mal eine 20 Kilometer lange Strecke in entspannter Atmosphäre zu radeln, wenn das Wetter nicht zu heiß ist. Die führt tatsächlich entlang der innerdeutschen ehemaligen Grenze und verbindet einfach Naturerlebnis und Zeitgeschichte. Also wir haben tatsächlich unseren Stadtführer mit dabei und auch ein paar Zeitzeugen, die an verschiedenen Stationen einfach, wo man Halt macht, ein bisschen was erzählen. Und Endstation vorerst ist dann erstmal das Grenzhus Schlachtsdorf. Da kann man dann noch sich ein bisschen umschauen und sich da ein bisschen Geschichte angucken und erleben. Und dann geht es auch wieder zurück.
1: Das ist eine tolle Fahrt.
2: Ja?
1: Das ist ehrlich eine tolle Fahrt. Und von der Natur her einfach ganz klasse. Das, was ich mir sage, ist immer, man sollte ein E-Bike nehmen.
2: Das ist der Grund, warum ich die Tour noch nicht gemacht habe. Ich mit meinem alten Fahrrad würde da nicht hinterherkommen.
1: Nee.
2: Das ist es. Aber vielleicht leih ich mir mal ein E-Bike und mach das auch.
1: Kannst du gerne bei mir mal anklingeln, dann gebe ich dir meins.
2: Ja, gerne. Das ist ein Deal. Genau, am selben Wochenende findet tatsächlich auch die 150 Jahre Kreisherzogtum Lauenburg-Feier statt. Aha. Von 13 bis 18 Uhr gibt es ein buntes Programm am Marktplatz in Ratzeburg. Ist eine Art großes Familienfest, gibt abwechslungsreiches Programm mit Musik, Mitmachaktion, Vorführung von der Feuerwehr, eine Tombola auf jeden Fall und auch ganz viele Informationsstände von Vereinen und Institutionen aus dem gesamten Kreisgebiet, um einfach das Ganze Bestehen ein bisschen zu feiern. Eintritt ist natürlich auch kostenfrei.
1: Okay. Ich könnte jetzt was sagen, was ich mir dann verklemme. Weiter.
2: Sehr schön. dann machen wir weiter.
1: Nein, ich finde es toll, wenn 150 Jahre Herzogtum Lauenburg gefeiert wird. Ich hoffe nur, dass da auch die ganzen Sicherheitsmaßnahmen eingehalten werden, die so jetzt so seit dem 1.6. auch neu raus sind.
2: Die Regeln gibt es nicht umsonst, richtig?
1: Aha.
2: Genau. Ja, ich würde einfach mal weitermachen mit dem Juli. Ich hatte es ja schon irgendwie.
1: Wir sind schon im Juli.
2: Ich bin ein bisschen schnell, das ist die Nervosität.
1: Okay.
2: Genau. Ich hatte ja schon erwähnt, dass es verschiedene Themenstadtführungen gibt. Im Juli haben wir auf jeden Fall eine rund um das Thema Domstadt Ratzeburg. Mhm. Geht vor allem um die, ich weiß nicht, dein Thema religiösen sowie kulturellen Geschichten. Mhm. Da erzählen unsere Stadtführer dann ein bisschen was zum Ratzeburger Dom, was ja schon auch eigentlich das bedeutendste Bauwerk irgendwie der norddeutschen Backsteinromantik ist, wie man so schön sagt. Und da kann man allerlei Spannendes erfahren irgendwie über die Entstehung der Stadt, die Bedeutung des Doms irgendwie für das Leben damals und wandert so ein bisschen durch die Epochen bis heute. Das ist tatsächlich am 4.7., 11 Uhr, startet das wieder auf dem Marktplatz vor der Alten Wache.
1: Okay.
2: Genau. Ein paar Tage später, am 8.7., habe ich einen Tipp, der besonders für Familien bzw. Kinder interessant ist. Mhm. Da gibt es nämlich eine Märchenreise mit Concilius um 15 Uhr in der Stadtbücherei.
1: Mhm.
2: Und zwar ist es so, dass die Märchenerzählerin Anna Malten Kinder ab 4 Jahre mitnimmt auf eine spannende Reise und einen Assistenten dabei hat, nämlich Concilius. Das ist eine alte und etwas freche Schiffsratte,
1: okay,
2: die sie dann humorvoll begleitet auf ihren Geschichten, die sie erzählt. Genau.
1: Aber auch dann für Kinder?
2: Genau, ja, für Kinder. Okay. Genau, ein bisschen mit Musik begleitet, ist aber ein fantasievolles Erlebnis für, okay, die ganze Familie.
1: Okay.
2: Genau, ist tatsächlich auch kostenfrei, würde ich auf jeden Fall als Tipp so empfehlen. Genau, am 18.07.
1: Moment.
2: Ja.
1: Wir sind jetzt, wann ist das mit Concilius?
2: Am 8.07.
1: Was ist denn mit dem 3., 4., 5.? Juli.
2: Da kann ich mal kurz nachschauen.
1: Da ist eigentlich 80-jähriges Jubiläum vom Spielmannszug Ratzeburg.
2: Stimmt. Ja. Ja, stimmt. Die feiern tatsächlich ja ihr 80-jähriges Bestehen auf, genau, einer, auf relativ große Art und Weise. Die haben ja ziemlich viele Spielmannszüge eingeladen und planen tatsächlich ja auch einen kleinen Umzug durch die Stadt. Genau, mein Fehler. Das ist mir durchgerutscht, weil ich einfach,
1: okay,
2: noch neu bin.
1: Okay, ich habe schon gedacht, man hat das extra jetzt so weggelassen.
2: Nee, tatsächlich nicht.
1: Okay.
2: Es ist für mich einfach noch ein bisschen schwer herauszufiltern, was ich jetzt hier alles erzählen kann aufgrund der Zeit und soll. Genau, aber das findet auf jeden Fall weiterhin statt.
1: Okay.
2: Genau, alles, das habe ich neulich noch am Rande mitbekommen.
1: Dann machen wir erst noch mal eine Pause.
2: Ja, gerne.

0: Da sind wir wieder. Wo waren wir stehen geblieben? Beim Spielmannshoch. Aber die haben sie nicht eingetragen, ne? Die Blödköppe.
1: Das würde ich jetzt so nicht sagen.
0: Ja, du nicht. Ich darf das.
1: Naja, also im Wust großer Planung geht sowas schon mal unter, aber ich werde nochmal schauen. Vielleicht liegt der Fehler auch auf meiner Seite.
0: Gut, wir wollen keinen beschuldigen. Ich kann ja auch nochmal so hintenrum durch die kalte Küche mal fragen, was denen da entglitten ist, ne? Okay, machen wir weiter.
1: Genau. Am 18.07. haben wir tatsächlich zum allerersten Mal die ersten Ratzeburger Sommerschach-Zusammenkunft.
0: Sommerschach?
1: Genau, Schach, das Spiel Schach.
0: Okay.
1: Genau, und zwar auf dem Platz der Kinderrechte findet das Ganze statt.
0: Gegenüber vom Rathaus.
1: Genau, ja, genau da. Und da können eigentlich alle Schachbegeisterte jeglichen Alters mal vorbeikommen. Gemeinsam Schach spielen, fachsimpeln, neue Kontakte knüpfen, vielleicht auch einfach mal ausprobieren, wenn man selber gar keine Ahnung von Schach hat und sich noch nicht rangetraut hat. Genau, einfach für einen entspannten Austausch in der
0: Schachschule. Da stehen dann ganz viele Tische mit Schachspielen drauf und hin und her, und dass man da. Dann, oder muss ich mein eigenes Schachspiel mitbringen?
1: Nee, also der Schachclub ist schon selber vor Ort, auch mit Pavillon, dass man, falls das Wetter hoffentlich nicht schlecht ist, dass man ein bisschen geschützt ist.
0: Okay.
1: Genau, da kann man dann darauf zurückgreifen. Genau.
0: Finde ich eine tolle Idee.
1: Ja, ich tatsächlich auch. Genau. Und tatsächlich auch am selben Wochenende dann, vom 18. bis zum 19. Juli, findet wieder der Ratzeburger Töpfermarkt statt. Kennt wahrscheinlich jeder, findet natürlich wieder auf der Schlosswiese statt und ist natürlich immer ganz nett da direkt am See, stellen ungefähr 45 Keramikwerkstätten ihre keramischen Werke aus. Ist natürlich irgendwie toll vor dem Ambiente mit der Vielzahl an tollen Ständen irgendwie. Und ich gehe davon aus, dass da jeder was finden kann, ob schönes Gebrauchsgeschirr oder irgendwas für Haushof, Balkon. Ich werde auf jeden Fall vorbeischauen und ich gehe davon aus, dass man da gut was findet, was einem gefällt.
0: Sicherheit, ja. Mit Sicherheit.
1: Genau. Es geht tatsächlich im Juli auch musikalisch weiter. Am 24.07. gibt es tatsächlich ein Tenöre for You Konzert.
0: Tenöre for You?
1: Genau, das findet in der Stadtkirche St. Petri statt. Und zwar sind die beiden Tenöre Toni Di Napoli und Pietro Pato mit dabei und präsentieren tatsächlich ein Gala-Mitsing-Konzert.
0: Aha.
1: Ganz bekannte Welthits aus Pop, Klassik, Musical und Filmmusik kommen da irgendwie zum Tragen. Und das Publikum wird natürlich aktiv eingebunden und kann bei vielen Liedern mitsingen. Verspricht auf jeden Fall ein Konzertabend voll großer Stimmung, Emotionen und bekannter Melodien zu werden.
0: Ich bin musikalisch jetzt nicht irgendwo festgebunden oder so. Und ich hatte irgendwann mal, wo meine Kinder noch klein waren, Pavarotti gehört, Pavarotti and Friends. Ich fand die so toll. Den Menschen alleine okay, aber weil er auch eben halt keine Arien gesungen hat oder Opern gesungen hat, sondern eben halt mit Sting, mit Céline Dion, der hat ja mit vielen zusammen gesungen.
1: Ja.
0: Und das ist einfach toll. Und ich kann mir gut vorstellen, am 24.07. dann tatsächlich in der Petrikirche zu sein.
1: Das Schöne ist ja tatsächlich auch, dass bei Mitmachkonzerten sich jeder trauen kann. Man ist dann nicht so alleine und die einzelne Stimme geht ja auch gut im Gesang des gesamten Chors dann quasi unter, sodass das ja am Ende auch einfach stimmig wird. Da kann halt auch jeder einfach sich mal ausprobieren.
0: Ja, das, also wenn ich mich dann ausprobieren würde, wäre nachher die Kirche leer. Lassen wir das lieber sein. Okay. Lieber meine Stimme übers Mikrofon.
1: Solange du die Fenster nicht sprengst.
0: Als wenn ich jetzt hier noch anfange zu singen. Gott, ich glaube, dann würden meine Zuhörer alle gehen.
1: Das stimmt. Also das riecht nach einer Hörerumfrage, ob man dich mal singen hören will. Vielleicht könnten wir mal so eine Wette abschließen oder so.
0: Will man nicht. Ich hatte hier schon Lukas Kowalski und seine Partnerin gehabt und die haben hier live gesungen. Nein, das würde ich niemals übertreffen können. Das ist... Okay, wir gehen weiter.
1: Lieber ganz schnell.
0: Sonst artet das aus.
1: Genau. Wer so gar keine Lust auf Mitsingen hat, kann tatsächlich einfach das Ratzeburger Wilak besuchen. Das findet vom 25.07. Bis zum 2.08. statt.
0: Okay.
1: Genau, wie gewohnt auf der Schlosswiese. Und ich glaube, dazu brauche ich eigentlich gar nicht viel erklären. 9 Tage Mittelalter-Feeling, Reise durch die Geschichte. Es gibt wieder alles von Wikinger und Slawen über Römer, Ritter, Landsknechte und Handwerker. Für die ganze Familie was.
0: Okay.
1: Genau, man kann irgendwie bei der Falknerei vorbeischauen, mittelalterliche Musik hören.
0: Aber ist gar nicht so preiswert da, ne? Oder?
1: Ja, also der Eintritt für Kinder liegt bei 4 Euro und für Erwachsene bei 9.
0: Okay.
1: Genau.
0: So, jetzt hast du mal eben 3 Kinder und hin und her hast die Arschkarte gezogen. Entschuldigung. Ich bin sehr kinderfreundlich und ich bin familienfreundlich erzogen worden.
1: Verstehe ich absolut. Also Kultur ist schon auch ein Luxus?
0: Nein.
1: Preislich schon manchmal Luxus. Ich persönlich würde sagen, es ist essentiell notwendig.
0: Ja.
1: Weil Kultur für jeden da sein sollte und jedes Leben auch bereichert und zwingend notwendig ist. Deswegen kann ich das schon verstehen mit den Eintrittspreisen. Aber das Gute ist, es gibt ja zum Glück auch ganz viele Veranstaltungen in Ratzeburg und Umgebung, die kostenfrei sind.
0: Richtig. Also wenn man sich alle über einen Kamm scheren, ne?
1: Genau.
0: Genau.
1: Ja. Ich habe es schon mehrfach angepriesen. Wir haben super viele verschiedene Stadt- und auch Erlebnisführungen. Tatsächlich auch im Juli und Anfang August wieder. Anfang August begeben wir uns tatsächlich mit Lise Sabbel wieder auf die Spuren Ratzeburgs. Ist tatsächlich eher eine humoristische Stadtführung mit Lise Sabbel, die ziemlich frei Schnauze einem ein bisschen was über Ratzeburg und die Tausendjährigen. Ja, genau. Falls wir mal eine Zweitbesetzung brauchen, werden wir bei dir anklopfen. Du wärst wahrscheinlich ideal dafür. Genau. Also für alle, die nicht auf so eine klassische Stadtführung gehen wollen, weil sie sagen, nö, stelle ich mir ein bisschen langsam vor, bietet sich das auf jeden Fall.
0: Ich kann mir vorstellen, dass man auch mit Charme und Witz, dass die das manchmal anders rüberbringen und trotzdem was lernt.
1: Genau, definitiv.
0: Na? Ob ich jetzt, das ist der Dom, der wurde dann und dann angefangen zu bauen und von dem und dem, oder kickt euch das Dingen hier an, ne? Das hat doch mal
1: ganz genau so
0: irgendwie
1: ist
0: so eine Flipflaume da tatsächlich gebaut und meinte dann, da sollen tatsächlich ein Kloster mit rein und schließt mit. Ist natürlich was ganz anderes.
1: Ne? Steht und fällt mit der Präsentation und der persönlichen Vorliebe, das ist so.
0: Ja.
1: Also ich glaube auf jeden Fall, dass man bei Lise Sabbel fündig wird, weil man Lust hat auf ein paar lockere Sprüche und sich selber nicht zu ernst nimmt.
0: Wir machen nochmal Musik.

0: Die Musik ist zu Ende, aber wir haben da noch so ein, zwei, drei ganz viele Sachen, oder?
1: Tatsächlich ja. Also für alle, die einen verspannten Rücken haben, denen würde ich das große Hüpfburgenfest empfehlen. Vom 7. bis zum 9.8. Ist tatsächlich wieder

0: der Schlosswiese ganz schön was los.
1: Vitali wieder, ha?
0: Ja, genau, genau. Der kann sich das ja nicht nehmen lassen, da an 3 Tagen irgendwie sein buntes Abenteuerland aufzubauen, ja. Mit den ganzen Hüpfburgen, teilweise mit Wasserspaß und so.
1: Immer mehr und immer andere. Und
0: ja. Das ist also mega cool, was der mittlerweile alles im Repertoire hat. Genau deswegen, ja, da kann man auf jeden Fall wieder vorbeikommen zum Toben, Klettern und Spielen. Für Abwechslung ist gesorgt.
1: Okay.
0: Genau, so wie jedes Jahr.
1: So wie jedes. Also ich fand das toll. Ich hatte ihn vor dem ersten Fest auf der Schlosswiese, hatte ich ihn hier im Studio gehabt. Und er sagte, Ratzeburg, ich muss bunter werden.
0: Ah, schön.
1: Ratzeburg, ich muss mehr für Kinder machen. Und er hat natürlich da in der Beziehung mein Herz erwärmt, ne? Das ist ganz klar. Aber da ist das ja auch mit Eintritt, ne? Aber dann haben die Kinder einen ganzen Tag da.
0: Genau, tatsächlich ja.
1: Okay.
0: Genau, Kinder zahlen, ich glaube, 10 Euro.
1: Okay.
0: Und Erwachsene nur 3. Als Begleitperson ist das ja dann.
1: Aber in jedem Erwachsenen ist ja ein Kind, ne?
0: Manchmal mehr, manchmal weniger tief versteckt, aber auf jeden Fall. Also.
1: Und wenn dann die Erwachsenen oder die kindlichen Erwachsenen oder die erwachsenen Kinder auch springen wollen, dürfen die dann auch, ne?
0: Da wäre ich etwas vorsichtig. Ich glaube, sicherheitstechnisch ist das ein bisschen schwierig, wenn man als erwachsene Person mit ordentlich Schwung dann neben Kleinkindern springt. Ja. Das katapultiert vielleicht das ein oder andere Kind bis in den Ratzeburger See und das wollen wir nicht.
1: Vor allen Dingen, weil keine DLRG-Aufsicht ist im Moment.
0: Ich finde das toll. Du kriegst immer wieder den Rundbogen, um einmal eine Klatsche zu verteilen. Ich bin gern hier.
1: Ja, ich habe gar keine Klatsche verteilt. Noch gar nicht. Ich habe noch gar nichts über den Ratzeburger See gesagt und über unser Schwimmbad.
0: Nee, da machen wir das auch nicht, sondern reden lieber über Ratzeburgs Künstlerwelt.
1: Ja, die Frau gefällt mir so. Du bleibst hier in Ratzeburg. Du wirst hier gefesselt, angekettet.
0: Ist gebongt. Nee, genau. Wenn man tatsächlich Lust hat, sich ein bisschen was über Ratzeburgs Künstlerwelt anzugucken, kann man auch das tatsächlich Anfang August am 8.8. Da haben wir tatsächlich eine ganz besondere Führung, die sich natürlich, es ist unumgänglich, vor allem auch mit A. Paul Weber beschäftigt, aber auch einfach generell mit weiteren Kulturschaffenden, die ja doch sehr fest mit Ratzeburg verwurzelt sind. Und kann Ratzeburg dann nochmal aus einer ganz anderen Perspektive irgendwie kennenlernen. Genau, startet dann um 11 Uhr vor dem, also auf dem Marktplatz vor der Alten Wache wieder. Da kann man sich auf jeden Fall mal dazu gesellen.
1: Warst du schon mal im Apol-Weber-Museum?
0: Da war ich tatsächlich noch nicht. Ich habe tatsächlich jetzt, da ich ja ganz frisch bin, neulich mal eine Tour gemacht und mir tatsächlich die Inselstadt ein bisschen angeguckt. Im Museum selber war ich dann an dem Tag nicht. Ja, aber generell, ich habe schöne Ecken entdeckt. Also ich war tatsächlich fasziniert. Wie schön Ratzeburg ist.
1: Ich bin ja nur mal Düsseldorfer, ne? Und Großstadt, 900.000 Einwohner, Ratzeburg, 16.000, wenn Druck kommt. Ich möchte nicht mehr tauschen.
0: Ja, ich verstehe das.
1: Ja, du wohnst ja in der verbotenen Stadt.
0: Mach mich doch jetzt hier nicht zum Objekt des Hasses. Das musst du ja nicht gleich jedem erzählen.
1: Ach, das sehe ich doch nur meinen Zuhörern. Die sind ganz, ganz leise. Die sagen, die verraten mit auch nicht weiter.
0: Das ist gerade Einbürgerung hier in Ratzeburg.
1: Oh, weißt du, wie lange das dauert? Frag mal. Nee. Also, das ist gar nicht so einfach mit der Einbürgerung. Ich glaube, nach 20 Jahren bin ich auch noch nie eingebürgert.
0: Oha.
1: 21 Jahre jetzt.
0: Nee, also Hoffnung machen kannst du einem.
1: Aber sowas von. Oh, bin ich heute wieder gemein. Nein, bin ich gar nicht. Ich bin lieb.
0: Ja, also wenn du Bock hast zu feiern, 14. bis 15. August ist endlich wieder der Musiksommer am Start.
1: Ah ja, okay.
0: Waren jetzt, glaube ich, 3 Jahre Pause und jetzt geht es tatsächlich wieder richtig los. Also groß angekündigt, dass die Inselstadt wieder zum Beben gebracht wird und man sich
1: Gott,
0: auf...
1: Oh Gott, wann hat die gebebt? Entschuldigung.
0: Da doch, kann ich nichts zu sagen, da,
1: doch,
0: also wegen
1: Udo
0: der Einbürgerung.
1: Da war.
0: Ja.
1: Udo da war. Da war...
0: Siehst du?
1: Rambazamba.
0: Ja, und dieses Jahr wird auf jeden Fall versprochen, größer, lauter, unvergesslicher. Genau, und da kann man dann dieses Jahr im Kurpark feiern.
1: Im Kurpark?
0: Im Kurpark.
1: Also ist nichts mehr mit Musiksommer hinterm Rathaus, sondern jetzt ist Musiksommer im Kurpark.
0: Tatsächlich, haben sich die Veranstalter überlegt, das zu verlegen. Genau.
1: Finde ich nicht schlecht.
0: Ja, ist nett, oder? Im Kurpark?
1: Ja, kommt drüber drauf. Ja,
0: also je nachdem, wie man es anstellt, ne?
1: Erstens mal, wie man es anstellt. Ich würde ja jetzt noch weitergehen, was ich jetzt natürlich nicht sage. Was kostet denn da der Eintritt?
0: Die Ticketpreise gehen tatsächlich ab 19,60 Euro los, habe ich gesehen.
1: Aha.
0: Im Early-Bird-Verkauf. Das heißt, wahrscheinlich bietet sich das gerade auch an, sich ranzuhalten, wenn man Schnapper ergattert.
1: Und das heißt dann wieder, ich muss mein Essen mitbringen, mein Trinken mitbringen, muss mein Stühlchen mitbringen, mein Liegestuhl, meine Decke und schieß mich tot, so wie das am Rathaus auch war oder hinterm Rathaus.
0: Ganz genau kann ich dir das gerade gar nicht sagen, weil die sich ein bisschen neu aufgestellt haben und die Webseite noch nicht zu 100% ausgebaut war. Da sind sie gerade unter Hochdruck dran. Die Infos bekommen wir wahrscheinlich in Kürze, in den nächsten 1 bis 2 Wochen.
1: Okay, aber das ist ja nicht vergessen und hin und her. Wenn da Neuigkeiten sind, dann kann man ja telefonieren und sagen, Conny, mach mal noch einmal Werbung für den Musiksommer im Kuppern.
0: Auf jeden Fall. Mir fällt nichts Besseres ein, als mich nochmal bei dir zu melden.
1: Oh, mit mir meine liebliche Stimme zu hören.
0: Ja, auf jeden Fall. Ja, genau. Und wo wir schon bei Kurpark sind, was tatsächlich Ende August vom 21. an auch stattfindet, ist das Norddeutsche Freiluftkino mit Weltpremiere Adams 8.
1: Weltpremiere ist nicht wahr, der Film wurde schon gezeigt in Dortmund.
0: Ja, gut. Das sind die internen Kinovorführungen. Ich habe auch schon ein paar Ausschnitte gesehen. Ist auf jeden Fall vielversprechend.
1: Ja, vor allen Dingen, weil ein Lehrer von der LG mitmacht.
0: Schon wieder was dazugelernt. Also ich habe mich die letzten 2 Wochen intensiv mit Rudergeschichte tatsächlich beschäftigt, um überhaupt mal zu wissen, was hier los ist. Mhm. Ich persönlich, Rudern hat mich jetzt noch nie so groß gecatcht, aber so das, was ich vom Film gesehen habe, das macht schon Bock. Also das macht richtig Laune. Also wirklich
1: Karl
0: gut.
1: Adam war schon eine Marke.
0: Es ist auch krass, also die Geschichte an sich irgendwie hier aus so einer kleinen Provinz, aus so einem Kaff irgendwie bis nach Olympia zu kommen und dann da irgendwie das Gold zu holen.
1: Ich bin umgezogen nach Ratzeburg und habe dann 2 oder 3 Jahre später einen alten Bekannten angerufen und sagt, Mensch, sagt er, Conny, wo bist denn du abgeblieben? Ich sage, in der Goldruderstadt. Nein, ich habe gesagt, in Ratzeburg. Und dann sagt er, wie, in der Goldruderstadt? Ja, woher weißt du? Er sagt, das kennt man doch. Okay. Ich kannte Ratzeburg nicht.
0: Das war auch meine Reaktion. Ich war auch so, ach so, kennt man? Ja, klar, klar. Nee.
1: Aber da freue ich mich drauf. Ich freue mich auf den fertigen Film.
0: Ja.
1: Ich war damals bei der ersten Pressenvertretung dabei gewesen und habe also auch mit vielen Leuten gequatscht. Also ich fand es toll.
0: Ja.
1: Und die Idee finde ich eben halt toll, ne? Dass Karl Adam da so im Prinzip geehrt wird.
0: Ja.
1: Für sein Tun, für sein Machen, für seine Leistung.
0: Ja,
1: ne?
0: Das stimmt. Ja.
1: Und was kostet da der Eintritt?
0: Genau, Tickets gibt es für 11 Euro. Mhm. Kinder unter 12 kosten 7 Euro.
1: Das geht. Und Freilichtkino ist wie immer.
0: Genau, jeder bringt sich seine Stühle selber mit.
1: Genau,
0: für Snacks vor Ort ist gesorgt. Die kann man da dann erwerben.
1: Richtig, da ist ja dann immer.
0: Genau, die sind
1: die
0: gut vorbereitet.
1: Die Feuerwehrjugend, schieß mich tot da. Ja, aber wir machen noch mal eine Pause.

0: Ja, Karl Adam, also ein toller Mensch gewesen. Ich finde es klasse, dass der so geehrt wird. Es war ein tolles Programm, was du uns vorgestellt hast. Aber ich denke mir mal, ich habe das eigentlich bei den anderen auch so halbwegs so gemacht. Woher kommst du eigentlich?
1: Ja, ich komme tatsächlich aus Mölln. Okay. Jetzt ist es raus.
0: Buhu. Aus Mölln.
1: die Stadt, dessen Name man nicht sagen darf.
0: Richtig. Komm, ist besser als die Stadt, die es nicht gibt.
1: Stimmt, ja. Stimmt, aus der komme ich nicht. Geht ja auch nicht.
0: Was hast du gelernt?
1: Ich bin tatsächlich gelernte Veranstaltungskauffrau.
0: Ach so, okay. Und in Mölln hatten sie nichts offen gehabt für deine Einer?
1: Ich habe tatsächlich ganz lange in Mölln gearbeitet bei der Stadt.
0: Okay.
1: Geiler Job, habe ich über alles geliebt. Ist tatsächlich aber auch ein Job, der einem einfach viel abverlangt. Immer an den Wochenenden und einfach zu Zeiten, wo andere sonst frei haben. Und habe mir gedacht, ja, ich bin ja jetzt in einem gesetzteren Alter.
0: Oh, ist mir schlecht.
1: ja, genau. Ich lasse das ein bisschen ruhiger angehen und habe dann tatsächlich gesehen, dass Ratzeburg eine Marketingfachkraft gesucht hat. Und fand das tatsächlich ganz cool von der Beschreibung her und stand jetzt sehr happy.
0: Okay.
1: Genau.
0: Ja, eigentlich kann man in Ratzeburg nur happy sein.
1: Klar, ansonsten wäre ich hier nicht gelandet. Hätte ich nie erlebt.
0: Hättest du mich nicht kennengelernt?
1: Ja, eben.
0: Hätten dann meine Zuhörer dich nicht kennengelernt. Also,
1: vielleicht wollten die das nicht. Das werden wir erst im Nachhinein erfahren.
0: Ich glaube, die sind genauso begeistert wie ich auch.
1: Ach, komm, hör auf, schleim doch nicht. Ich werde gleich rot.
0: Ach, was ein Glück, dass dir Teppich liegt, sonst würdest du nämlich gleich ausrutschen. Also, Leute, es ist ja so, ne? Man sieht Leute, die Nase gefällt nicht, die sind doof. Und dann sieht man Leute, da gefällt die Nase, da gefällt die Haarfarbe, da gefällt eigentlich dieses Ganze drum und dran. Und dann macht die Schniss auf und was passiert? Boah, die hat genau so eine große Klappe wie ich. Geil. Also das passt. Ich glaube, wir machen irgendwann mal einen Podcast zusammen.
1: Ja, geil. Bin ich dabei.
0: Bist du dabei,
1: ja, auf
0: ne?
1: Auf jeden.
0: Hoch, wann sehen wir uns wieder? Wann hören wir uns wieder?
1: Ja, du, wenn du die nächsten Termine brauchst, ne? Also spätestens ab September.
0: Okay, also
1: gucken wir mal, ob vorher noch
0: was irgendwann wieder
1: hören. Ja.
0: Und wir sehen uns mit Sicherheit bei irgendwelchen Veranstaltungen hier.
1: Ich gehe davon aus, auf jeden Fall.
0: Ja. Oh, das wird lustig.
1: Ja, ich glaube auch.
0: Soll ich mein Mikro mitnehmen?
1: Ja, geil, Live-Podcast oder so, direkt von der Veranstaltung.
0: Oh!
1: Schwierig, kann nicht mehr nachgeschnitten werden, ne?
0: Doch, er schneidet alles. Andreas Silde, der Techniker, der Supertechniker, der schneidet alles. Der schneidet selbst meinen Scheiß raus.
1: Der kann schon Herzrasen. Der hat wahrscheinlich gar keinen Bock mit uns.
0: Na gut. Danke, dass du da warst.
1: Ey, ich freue mich, hier zu sein. Also mega das, cool. Hat sehr viel Spaß gemacht.
0: Dafür, dass du das erste Mal gemacht hast, finde ich...
1: War gar nicht so schlimm, wie befürchtet. Hätte ich mir die Aufregung sparen können.
0: Nicht.
1: Ja, weiß man ja vorher nicht.
0: Okay. Danke, dass du da warst. Bis zum nächsten Mal. Ja, und meine lieben Zuhörer, mir bleibt eigentlich gar nicht viel zu sagen, außer bleibt alle schön gesund.
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Ja, Harald Denkmann aus Lübeck, der sitzt hier in Studio 1 an der Kanalstraße und schwitzt und beneidet seinen Kollegen Ossi Becker, mit dem er normalerweise ja die Sendung macht. Und der ist eben draußen auf der Ostsee auf einem Segelboot. Heute die absolut angenehmere Alternative. Aber wir haben eine schicke Sendung.

0: Ja, da Ossi heute nicht hier ist, habe ich mir Gäste dann eingeladen. Und da ist zum Beispiel der Carsten Büttner, der sagt jetzt den Hörern mal artig guten Tag.
1: Ja, moin auch.
0: Und dann haben wir auch noch Thomas Schmittinger, den wollen wir auch mal ganz kurz schon mal hören.
2: Ja, ich freue mich, dass ich hier sein kann.
0: Und dann werden wir uns gleich mit denen etwas länger unterhalten.

Dazu gibt es natürlich auch noch dies und das hier, so aus Lübeck zum Beispiel die Geschichte Mühlentor, Kreuzung oder Kreisverkehr. Da haben wir Detlef Stolzenberg aus der Lübecker Bürgerschaft. Den ärgert das, dass da eine Kreuzung beschlossen worden ist das letzte Mal und nun will er noch daran drehen. Das ist gar nicht so einfach und darüber haben wir uns mal länger mit ihm unterhalten. Ja, und im Heiligen Geist Hospital, da soll eine Weltkulturausstellung implementiert werden. Das sah eigentlich alles in der Vorbesichtigung ganz gut aus und es scheint so, dass also wirklich viele in der Politik auch dahinter stehen, dass das was werden soll im nächsten Jahr. 2027 ist für Lübeck ein besonderes historisches Jahr. Ja, dann geht es auch noch um Cum-Ex-Geschäfte und um Geldwäsche und ähnliche Dinge. Da hatten wir Anne Brohr-Hilke von einer Vereinigung, die sich damit wirklich auskennt. Sie hat also viele Banker in Nadelstreifen ziemlich gegrillt in dieser Angelegenheit und das Ganze so ein bisschen aufgedeckt. Dann soll Photovoltaik auf Privathaushalten leichter werden, auch wenn sie wirklich in Gebieten stehen, wo das nicht immer so gut geht, mit Gebieten mit Erhaltungssatzung, in denkmalgeschützten Gebieten. Das ist ein schwieriges Problem, aber da soll es jetzt Erleichterung geben für die Hausbesitzer.

0: Ja, es regnet nur so 800 Jahre hier in Lübeck. Wir hatten ja schon, Thomas Schmidinger, 800 Jahre Franziskanerkloster vor einer Zeit. Wir haben jetzt drei Lübecker Kirchen mit 800 Jahren dabei. Und wie gesagt, es gibt also auch ein Jubiläum, was Lübeck als Weltkulturstätte angeht. Und dann gibt es also noch 200 Jahre die evangelisch-reformierte Kirche, Carsten Büttner. Und darüber wollen wir heute mal reden, denn das ist ja schließlich auch ein ganz besonderes Jubiläum, 1826. Da geschah etwas in der Königstraße. Vielleicht erzählst du mal ein bisschen mehr, also einfach darüber. Denn viele gehen an diesem Gebäude dann vorbei. Einige waren wahrscheinlich auch schon drin, haben gedacht, mein Gott, nochmal, was sind das für tolle Räumlichkeiten? Aber so viel Wissen darüber tun sie nicht und da schließe ich mich ein.
1: Ja, das ist richtig. Wir haben tatsächlich immer wieder Besucher, die dann zum ersten Mal, obwohl sie schon lange in Lübeck wohnen, in diese Räumlichkeiten gehen. Diese Kirche gibt es seit 1826 dort, also 200 Jahre. Die Gemeinde wiederum ist schon älter, nämlich die ist seit 1666 hier ansässig.
0: Also da war ich platt, als ich das gelesen habe. Ja. Verbinde ich immer mit dem Brand von London.
1: Ja. Also es gibt eben halt auch ein weiteres historisches Ereignis offenbar, außer dem historischen Brand in London. Also da sind dann die ersten Reformierten hier angekommen. Aus den Niederlanden, später aus Frankreich. Und die mussten zunächst einmal, bis 1826 war das so, vor den Toren der Stadt ihre Kirche haben. Das betraf jetzt nicht nur die Reformierten, sondern alle anderen auch. Alles, was nicht Lutheraner war, durfte nicht eine Innenstadtkirche haben.
0: Die Niederländer, wollen wir also einfach uns mal ein bisschen auf die konzentrieren. Waren das Kaufleute, die hier Verbindungen hatten nach Lübeck zum Beispiel, also dann eben auch über die Hanse und von daher auch um die Erlaubnis gebeten hatten, also hier mal beten zu dürfen?
1: Ganz genau. Also das waren Kaufleute, die hierher gekommen sind im Grunde ist das im Rahmen einer Wirtschaftsförderung hier gelaufen. Also man war hoch erfreut, dass man die Niederländer hier hatte. Aber dann doch nicht so erfreut, dass man sie also in die Innenstadt hätte einladen wollen. Also da ist Religion mit Machtpolitik verbunden gewesen.
0: Ach, das ist ja was ganz Neues.
1: Ja, das ist was völlig Neues.
0: Also ich komme von der Westküste und da ist natürlich auch das schöne Friedrichstadt. Das ist euch natürlich ja, auch natürlich. Bestens also bekannt. Also einfach durch eine Singularität haben sie, glaube ich, Alleinstellungsmerkmal. Ich glaube, die einzige Remonstrantenkirche in ganz Deutschland, ne? Die ist da, heißt es, also auf alle Fälle.
1: Könnte an der Weser noch eine geben.
0: Die sind ja damals einfach gekommen, dann hier, die wurden von irgendeinem Fürsten hierher geholt, also einfach um den Nordfriesen beim Deichbau zu helfen. Und von daher haben sie natürlich auch ihre ganzen Lebensumstände mitgebracht und eben konnten auch ihre Religion ausüben. Sie haben ja also wirklich auch die ganze Stadt, haben sie nach ihren Vorstellungen gestaltet. Mhm. So intensiv war das denn hier ja nicht.
1: Nö, man hat zwar in der Innenstadt gewohnt als reformierter Kaufmann, aber die Kirche war dann eben halt außerhalb. Mhm. Das durfte hier also noch nicht bis 1826, wie gesagt.
0: Ja, also diesen Begriff reformiert und reformierte Kirche, den benutzen wir hier also einfach so ganz locker, ohne dass wir im Grunde genommen, also zumindest kann ich das für meine Seite meinen, eigentlich ganz genau wissen, also dann worum handelt es sich da eigentlich ganz genau. Ich habe mal geguckt, also ihr seid Teil der evangelischen Kirche, aber es gibt eben einfach spezielle Dinge, die euch unterscheiden. Thomas, darüber weißt du Bescheid.
2: Ja, das ist tatsächlich so und viele hier in Lübeck, Lutheraner, kennen es genauso nicht. Also ich habe eine Frage einmal gehabt, könnt ihr mir sagen, was ihr für eine Sekte seid? Und ich konnte dann antworten, diese Sekte, das ist eine reformierte Gemeinde, ist ganz normal, wir bezahlen Kirchensteuer, wie die lutherische Kirche auch, gehört zur EKD. Und interessant ist, dass es weltweit mehr reformierte Protestanten gibt als Lutheraner. Das irritierte dann Lübecker, weil sie eigentlich das nur kennen, Protestanten sind Lutheraner. Und der Grund letztendlich, dass das so unbekannt ist, liegt daran, dass die Reformation, da kann ich jetzt aus meinem Beruflichen auch erzählen, Bugenhagen hat hier die Reformation durchgeführt im Auftrag von Luther und hier die lutherische protestantische Lehre dominierend ist. Und in anderen Regionen wie in Süddeutschland, in der Schweiz, in Holland, eben die Protestanten nicht durch die lutherische Theologie, sondern durch die reformierte Theologie von Calvin und Zwingli geprägt sind. Und
1: aus Friesland.
2: Und aus Friesland natürlich dann dieser Effekt Holland rüber nach Friesland eben auch, sodass hier in Norddeutschland eigentlich eine Diaspora-Situation für reformierte Theologen sind. Die Frage ist ja für die Bürger heutzutage, was ist es denn? Was ist denn überhaupt der Unterschied?
0: Das habe ich mich auch gefragt.
2: Und wir haben ja leider nicht so viel Zeit, sondern ich kann es
0: so im Groben,
2: in ganz wenigen Punkten kann ich es nennen, die ganz klar bestimmend sind. Das Abendmahlsverständnis ist ein anderes. Das lutherische Abendmahlverständnis ist viel.
0: Also ich weiß, dass da so die Lutheraner und die Katholiken sich natürlich mit dem Abendmahl also einfach nicht auf Reihe kriegen.
2: Ja, aber nicht so schlimm. So schlimm, Luther ist letztendlich, wollte ja eigentlich auch gar keine neue Kirche gründen, sondern das Verständnis ist, die Wandlung, die im Katholizismus ist bei dem Abendmahl, die findet bei Luther im Glauben statt. Aber nicht, das ist zum Beispiel.
0: Und mehr bei den symbolisch.
2: Nein, eben nicht.
0: Nicht?
2: Im Glauben, da findet schon ein Geheimnis des Glaubens. Und bei genau das, was du sagst, das andere, das Verständnis, wie es bei den Reformierten ist, es ist ein Gedächtnis-Gemeinschaftsmahl, wo Christen sich zusammentun und das Mahl einnehmen als Gedächtnis und als Symbol der Gemeinschaft und der Teilhabe an dem Heil. Aber nicht mehr. Es ist ein reines Symbol, eine Symbolhandlung. Also das ist ein großer Unterschied.
0: Also ich habe auch mal meine Frau gefragt, was stellst du dir unter reformiert vor? Ja, sagt sie, irgendwie holländisch. Also habe ich das Gefühl. Und irgendwie ist es auch ziemlich streng, ziemlich karg und so aufs Wesentliche beschränkt.
2: Genau.
0: Liegt sie da?
2: Da liegt sie genau richtig. Dass das Bilderverbot ganz ernsthaft umgesetzt wurde. Das heißt, alles, was mit Symbolen, mit Bildern zu tun hat, ist alles weggenommen worden. Das heißt, man findet keine Bilder, kein Kreuz. Auch hier in Lübeck, in der reformierten Gemeinde, gibt es eigentlich nicht ein Symbol, kein christliches Symbol, was für mich als Theologe und Religionspädagoge eigentlich eine traurige Geschichte ist, weil ohne Symbolik kann man eigentlich nicht leben. Das war aber eine Abgrenzung zu dem vielen, was an Überfrachteten im Katholizismus natürlich.
0: Ja, ich wollte auch auf den Katholizismus kommen. Die sind ja also nun voller Rituale und Dinge und das klingelt und hier und dann wird das Buch hochgehalten, das wird ja doch runtergehalten und so weiter. Und bei euch ist also irgendwo dann einfach alles, brauchen wir alles nicht.
2: So kann man das sagen, genau. Also es geht ums Wort, es geht rein um die Predigt und das Wort und die Liturgie auch, wenn man in den Dom hier in Lübeck geht oder in die reformierte Gemeinde geht, dann könnte man sagen, ist das eine katholische Messe? Es ist natürlich nicht eine katholische Messe, aber der Ritus, Liturgie und so weiter ist vollkommen stärker ausgeprägt, noch vom Katholizismus geprägt, gegenüber den Reformierten, die ganz schlicht das Wort im Mittelpunkt sehen und ein Gesang zwischen der Gemeinde und dem Pastor zum Beispiel gar nicht stattfindet.
0: Also ich kenne Calvin und Zwingli nur aus dem Geschichtsbuch. Wir haben auch mal so abgebildet gesehen und so weiter. Sind das für euch eben auch zumindestens also dann jetzt Größen, auf die sich also jetzt diese ganze Richtung bezieht?
2: Ja, natürlich. Das sind die Wurzeln. Zwingli und Calvin.
0: Ja.
2: Deshalb nennt man auch oft reformierte Calvinisten, also in bestimmten Regionen, Holland und so weiter, sind es dann eben Calvinisten oder in der Schweiz ist es eben auch so. Einen letzten Punkt, ich sage ja, man kann ja nur Beispielhaftes nennen, aber das sind eigentlich die wesentlichen Punkte. Der letzte Punkt ist, es gibt keine Trennung zwischen heilig und profan. Das heißt, wenn man in die reformierte Kirche geht und vorne den Tisch sieht, dann ist es ein Tisch und es ist nicht ein Altar. Den kann ich wegstellen, hinstellen und so weiter. Es gibt keine Trennung zwischen heilig und profan. Und das hat bei Luther, gibt es da ganz klare Trennung. Es gibt auch die Zwei-Reiche-Lehre, da ist da wird es dann sichtbar. Die reformierte Gemeinde hat politisch immer Probleme gehabt, weil sie sagt, es gibt keinen Bereich in der Welt, der von dem Heil und dem Wirken des Reiches Gottes eben sich entziehen kann. Und das gehört zu einem langen Seminar, um das deutlich zu machen. Aber politisch hat es Konsequenzen, zum Beispiel in der NS-Zeit kann man das sehen, die Bekennende Kirche. Das sind ganz viele tragende Leute aus der reformierten Gemeinde gewesen. Und hier auch in Lübeck war das so, dass es Predigtverbot von Pastoren der Lutheraner gab. In der reformierten Gemeinde wurde weiter gepredigt und die Gestapo saß da und hat mitgeschrieben. Und man machte klar, wir lassen uns nicht unterkriegen und letztendlich den deutschen Christen uns einfangen eigentlich davon.
0: Es ist ja beeindruckend, wenn man also dann dort reinkommt bei euch, also dann in diesem Raum, dann vermittelt der Raum sofort genau das, was du die ganze Zeit gerade erzählt hast. Da braucht man im Grunde genommen gar nicht viel, also wirklich dann drumherum zu reden. Dieses Puristische, das ist also einfach etwas, was einen sofort, ich will jetzt nicht sagen, also irgendwo dann erschlägt, aber es springt einen förmlich an.
1: Ja, durchaus. Was vielleicht auch noch bezeichnend ist, ist das Rund, was wir dort haben, was eben, man kann es auf mehrere Arten lesen. Heute lesen wir es eher so als demokratisches Rund, was sich darin auch widerspiegelt, dass wir beispielsweise
0: unsere Pastoren... Ich habe gelesen, 1848 hat die Bürgerschaft dort getagt.
1: Ja, die hat dort getagt, in der Tat. Wobei das hier in Lübeck eher ein Revolutionchen war, im Gegensatz zu anderen Städten.
0: Also,
1: hier ist es eben halt so, dass wir unseren Pastoren oder die Pastorin wählen. Also die werden nicht von oben eingesetzt, sondern wir sind diejenigen, die tatsächlich wählen. Also basisdemokratischer Aufbau. Und das spiegelt sich ein Stück weit auch in diesem Rund wieder.
0: Also anders also dann als die kirchliche Hierarchie, also dann von oben, genau. Per Ordre de Mufti mit dem Papst, also der also wirklich Ex-Kathedra, dann
1: genau.
0: ja, alles klar, ja.
2: Wobei ich da schon betonen möchte, wir sind in der EKD und die Strukturen sind da ja überall so, dass gewählt wird, aber natürlich ein Bischof, der als Bischof eingesetzt wird in der lutherischen Kirche, hat einen anderen Status als der Bischof letztendlich in der Reformierten, weil er nach seiner Amtszeit wieder zurückgeht in den normalen kirchlichen Dienst. Also da gibt es Unterschiede, aber keine wesentlichen, würde ich sagen.
0: Ja. Dann will ich noch etwas also wirklich erzählen. Also mein Sohn, wie gesagt, der war mal eine Zeit lang in Leer in Ostfriesland und der hat dort die Stormy Weather Big Band geleitet. Und die hatten eine Aufführung und ich bin da hingefahren in eine Kirche, bin reingekommen und gedacht, das gibt's doch nicht. Das sieht ja aus wie hier bei uns, direkt in der reformierten Kirche. Da ist auch eine richtig große.
1: Mhm. Wahrscheinlich in Leer?
0: In Leer, ja.
1: Genau.
0: Na? Ich glaube, die hat sogar eine überregionale Bedeutung bei euch, ne? Die Lehrerkirche. Ist das also irgendwie denn so etwas zentraler für Deutschland?
1: Naja, Lehr ist einfach, dass die Landeskirche dort sitzt.
0: Mhm. Ja. Gut, darüber wollen wir uns dann gleich noch etwas weiter unterhalten und vor allen Dingen auch über eine tolle Ausstellung, die ihr mit diesem 200. Geburtstag gemacht habt. Machen wir mal eine kleine Pause.

0: passend zu kirchlichen Themen natürlich Junior Walker, Holy Holy. Na, den haben wir natürlich gleich da. Ja, das ist so ein bisschen Beziehungsmusik, das musste natürlich dann auch sein, wenn er in der Vorbereitung dann bei uns. Apropos Vorbereitung, ich habe ja mal in euren Gemeindebrief hineingeluschert und da stand also dann da drin, irgendjemandem ist plötzlich mal aufgefallen, mein Gott nochmal, 1826, wir haben hier 200 Jahre, da müssten wir doch eigentlich mal was machen, Kassenbüttner. Da haben sie alle ihn angeguckt.
1: Naja, so war das in etwa. Also wer das merkt, der hat dann auch gleich den Hut auf. Ne? Mhm. So war es dann. Und ja, wir haben dann eben halt seit Dezember 2025 bis Ende Mai gesessen, beziehungsweise bis Anfang Juni, um diese Vorstellung, Ausstellung vorzubereiten.
0: Ja, nun ist Thomas Schmidinger, der ist ja nun ehemaliger Leiter des Katharineums, hochgradig Lübeck und geschichtsinteressiert und alles. Der hat jetzt mal nachgedacht und kam aus dem Nachdenken überhaupt nicht mehr raus. Im Grunde genommen behandelt das also wirklich die gesamte Stadtgeschichte. Alles, was also dann irgendwie drin ist, da ist unglaublich viel.
2: Ja, also ich finde es faszinierend. Es ist eine exemplarische Geschichte für die Stadt, aber grundsätzlich eine Geschichte, weil Stadtgeschichte sowieso. Und ich hoffe, dass die Ausstellung es bewirkt, dass man da eine neue Perspektive zur reformierten Kirche hier in Lübeck, eine Identifikation auch mit diesem Gebäude gewinnt, eine gewisse Identifikation. Stadtgeschichte ist dabei, Kulturgeschichte ist dabei, alleine die Architektur ist da, es gibt ja viele Dinge. Dann ist eine Migrationsgeschichte dabei. Das sind ja nicht nur die Holländer, über die wir gesprochen haben, sondern die Hugenotten. Die Hugenotten, das sind ja 300.000 Menschen in dieser schrecklichen Zeit 1685 geflohen aus Frankreich. Und hier, wie in Preußen auch, hat man die Türen aufgemacht und hat gesagt, ja, ihr könnt kommen. Aber eingeschränkt die Türen in Lübeck, weil bitte, ihr seid herzlich willkommen, aber bitte nicht eine Kirche auf der Insel aufbauen. Das geht nicht. Also da ist also das auch noch Migrationsgeschichte und Religionsgeschichte ist dabei. Das heißt, wie geht man mit verschiedenen Denominationen um? Wie läuft das ab, dass dann, ohne dass man sich die Köpfe einschlägt, man einen Weg findet? Wie hier ja eine positive Geschichte weitergegangen ist, 1826, dass nach 200 Jahren ungefähr, dass das plötzlich dann möglich war, dass man sich anerkannt hat und ganz entspannt ja über 200 Jahre, ja, ja, ich würde sagen 150 Jahre, ganz, ganz entspannt miteinander christliche Gemeinschaft lebt eigentlich auch.
0: Ja, also ich kann mir das ungefähr vorstellen, Thomas, dass du deine ganzen Gedanken dann so aufgefaltet hast, besonders nach ein paar Tagen, als du sie noch intensiver vertieft hast. Da haben doch viele, unter anderem Carsten, auch gesagt, um Gottes Willen, wie stellen wir denn das Ganze überhaupt dar?
1: Ja, also wir haben im Prinzip dann angefangen einzuschränken. Also am Anfang war das im Prinzip eine Ausstellung, die man hier wahrscheinlich über alle Museen hätte ausbreiten müssen, hätte sich aber keiner anschauen wollen. Und dann haben wir das letztendlich so eingeschränkt und konzipiert, dass es in unseren Augen eine anschaubare Ausstellung ist, die über die Umstände und über die Personen erzählt, die dazu geführt haben, dass wir jetzt eben halt seit 1826 hier eine Innenstadtkirche haben.
0: Und diese Ausstellung, das wollen wir jetzt mehrfach dann auch sagen, die ist natürlich nicht nur für euch selber gemacht worden, sondern ihr wollt sie zeigen. Und gezeigt werden kann sie, glaube ich, ich hatte das so verstanden, immer Donnerstag, Freitag, Samstag, Sonntag oder so wie auch immer. Also gleich mal die Öffnungszeiten nennen, wir nennen sie nachher nochmal.
1: Genau. Im Prinzip von Donnerstag bis Samstag von 11 bis 16 Uhr. Sonntag sind wir so ein bisschen schwankend insofern, dass wir da unterschiedliche Gottesdienstzeiten haben. Da am besten auf die Website schauen, lübeck-reformiert.de. Da stehen dann auch die konkreten Öffnungszeiten, die immer mal wieder abweichen können, weil wir auch eben halt eine lebendige Kirche sind.
0: Und es ist natürlich eben auch möglich, sicherlich, also dann wird auch darauf hingewiesen, also dann von der LTM, auch für Touristen, die jetzt etwas ganz Besonderes mal sehen wollen. Wir haben immer mehr Kulturtouristen, die nach Lübeck kommen und die sich mit garantiert eben auch dafür also wirklich interessieren würden. Und ich glaube, also dann Thomas, du bist selber sicherlich auch beteiligt, es gibt also dann eben auch Momente, in denen dort geführt wird.
2: Ja, das ist sicher so, dass Anfragen möglich sind. Und ich habe zum Beispiel nächste Woche habe ich 2 Führungen außerhalb dieser Zeit. Das hängt jetzt davon ab, wie jetzt Interesse ist und wie viel zeitliches Volumen wir da zur Verfügung stellen. Aber letztendlich sehe ich das so, dass das immer möglich ist, ja.
0: Hier taucht auch immer wieder in dem Zusammenhang, auch gerade mit der Gründung, der Name Geibel auf. Ich glaube, also das stellt ihr jetzt also dann nochmal richtig. Also es ist nicht der Mai ist gekommen Geibel, sondern sein Vater.
1: Genau, das ist Johannes Geibel und das ist in der Tat, was immer wieder für Irritationen sorgt, dass dann gesagt wird, wie, also dass der Emanuel Geibel auch gepredigt hat, das wussten wir gar nicht und dann müssen wir das eben halt klarstellen. Dass es eben halt Johannes Geibel gewesen ist, der übrigens auch selber gedichtet hat. Also das hat er nicht so öffentlich gemacht wie vielleicht der Emanuel Geibel, aber er war auch jemand, der eben halt durchaus vor sich hin gedichtet hat und auch das eine oder andere Kirchenlied.
0: Und ihr habt auch richtig Material noch dazu gefunden und genau. Was dort eben auch in der Ausstellung dann aufscheint.
1: Da haben wir zum Teil dieses Material verarbeitet. Also auch da mussten wir natürlich einfach einschränken, so dass wir da das ein wenig eingedampft haben, so dass man zumindest aber einen Eindruck von der Persönlichkeit bekommen kann. Wir vertiefen das Ganze nochmal am 9. Juli um 18 Uhr in einer szenischen Lesung. Da kommen so noch
0: Theater
1: mehr Personen.
0: Beteiligt.
1: Genau, da ist eben halt auch das Lübecker Theater in Person von Johannes Merz beteiligt, der mit eben Laienschauspielern oder Laiensprechern diese szenische Lesung dann gestalten wird.
0: Das ist ja auch angemessen am Tag selbst, dass man da
1: das ist
0: das
1: genau,
0: besonders
1: genau
0: also,
1: das,
0: jetzt
1: genau,
0: nochmal etwas
1: ja,
0: macht.
1: Ne? Ja.
0: Das ist ja auch richtig. Da wollen wir also irgendwo dann auch nicht vergessen, also auch alle Kulturtouristen, kulturinteressierte Lübecker in allererster Linie, vor allen Dingen, wenn sie noch nicht bei euch also dann in den Räumlichkeiten haben, ja, unbedingt mal hingehen. Vielleicht, ihr habt ein Gemeindemitglied gehabt, der hat dort eine Bibliothek gestiftet. Also das ist neben dem Schabausaal, würde ich mal sagen, also eine der besonderen Preziosen, die wir also hier diesbezüglich in Lübeck haben.
1: Ja, das ist der Pastor Butendach gewesen, der mit eben halt mal schlappen 6000 Bänden dort eine Bibliothek ausgestattet hat. Also das ist auch für die damalige Zeit als Privatbibliothek durchaus bemerkenswert gewesen und es ist auch heute noch bemerkenswert.
2: Es ist eine Kostbarkeit letztendlich aus dieser Zeit vom 16. Jahrhundert bis zum 18. Jahrhundert findet man da Literatur aus dem gesamten Spektrum. Letztendlich, du hattest das gesagt, wie im Schabausaal, aus dem gesamten Spektrum von Jura über Naturwissenschaft, über Philosophie, Geisteswissenschaft, es ist alles da vorzufinden. Und glücklicherweise ist sie nicht mehr ganz komplett, weil in Kriegszeiten eben 2000 Bücher ausgelagert worden sind. Ist ja im Schabausaal, im Schabausaal ja auch so passiert. Es sind Bücher zurückgekehrt, nicht alle, aber es ist eine Kostbarkeit. Und das zu sehen, wobei das wir nicht im Rahmen der Ausstellung zeigen können, da ist die Frage der Aufsichtsthematik und der Sicherheit ist natürlich eine Sache. Aber wenn da Anfragen kommen, gibt es ja sicher Möglichkeiten, diese auch mal zu zeigen.
0: Und dann der große Kontrast. Streng und karg und auf das Wesentliche beschränkt. Das ist also wirklich die Aussage, die sich einem so mitteilt. Und dann der Garten.
1: Ja, und dann der Garten, in der Tat, den wir zum Beispiel auch am 9.7. ein wenig bespielen werden. Da werden wir sicherlich nach der Lesung, wenn das Wetter es zulässt, uns noch ein wenig aufhalten können. Die Ausstellung selber, das ist vielleicht für die ZuhörerInnen interessant, wie sie aufgebaut ist. Also wir haben versucht, das sehr lebendig zu machen. Das kann ja schon mal in Bleiwüsten ausarten. Wir erzählen die wesentliche Geschichte erstmal in 10 Bildern, in Comics nämlich. Wir haben dort einen Zeichner, einen Illustrator aus Hamburg, Till Lennecke, der extra für uns eben halt Bilder gemacht hat. Und wenn man dort durchgeht, hat man also schon mal die wesentliche Geschichte einfach in den Bildern erfahren, kann dann eben halt sich einmal umdrehen und erfährt dort auf den Roll-Ups oder Paravents etwas über die Befreiungskriege oder was auch immer man vertiefen möchte. Dann haben wir noch Personen, die wir dort, also Biografien von Personen, die wir dort vorstellen und das eine oder andere Was wir eben halt aus der Gemeinde noch aus dieser Zeit haben, zum Beispiel eine Taufschale von, ich glaube, 1700 irgendwas, also Ende des 18. Jahrhunderts, die ein Gemeindemitglied damals gestiftet hat, zur Taufe seines jüngsten oder seines ältesten Sohnes. Und die ist auch immer noch im Gebrauch.
0: Dann werde ich jetzt mal ein kleines bisschen Musik einspielen und Sie dann also zwischendurch noch ein bisschen runterziehen. Bis dahin könnt ihr euch also dann jeder für sich schon mal einladen, schon mal überlegen, noch einmal ganz besonders die Lübeckerinnen und Lübecker einladen, sich diese ganz besondere Ausstellung 200 Jahre reformierte Kirche in Lübeck anzusehen. Aber einen Augenblick kriegen wir jetzt noch. Eric Clapton, Billy Preston, den Sohn von George Harrison, und die Musik ist vom Vater Harrison.

0: wunderschöne Aufnahme aus der Royal Albert Hall, einmal speziell zum Gedächtnis an George Harrison. Und jetzt kommt also das nochmal Thomas Schmidinger und lädt die Lübeckerinnen und Lübecker nochmal ganz besonders ein zu einer ganz, ganz besonderen Ausstellung.
1: Ja, also wer wirklich einen Zugang zu diesem Gebäude haben möchte, wer einen Zugang zu haben möchte, was das überhaupt ist, diese reformierte Gemeinde, der sollte diese kurzweilige Ausstellung besuchen. Wir haben, da litt ich selbst drunter, die Informationen immer auf 900 Zeichen jeweils auf den Roll-Ups reduziert. Das heißt, man braucht keine Angst zu haben, dass man sich tot liest. Wenn man das möchte, kann man viel mehr lesen, aber eine Linie, wie die Comics auch, geben eine Linie vor, sodass man rausgehen kann nach kurzer Zeit oder nach längerer Zeit, wie man das möchte, und sagt, jetzt habe ich es verstanden, was da eigentlich passiert und was diese Gemeinde darstellt.
0: Ja, und das sind vor allen Dingen auch ein paar Bilder, die es dann mehr oder weniger ausnahmsweise mal in diesem sonst recht strengen Raum gibt.

0: Ja, und Carsten Büttner ist hier, der hat mit viel, viel Herzblut diese Ausstellung konzipiert und noch 2 Minuten, bevor sie eröffnet wurde, den letzten Nagel reingehauen oder die Schraube reingedreht, wie er mir gerade verraten hat. Und der darf jetzt auch nochmal werben für seine Ausstellung.
1: Ja, Thomas Schmittiger hat schon das Wesentliche erzählt. Was vielleicht noch interessant ist, dass wir eben halt einzelne Biografien auch vorstellen, zum Beispiel von einem Deserteur, der dann zu einem erfolgreichen Kaufmann wird, also Andreas Rose, der in letzter Minute noch vom Schiff vor der Einschiffung nach Amerika fliehen kann, dann 6 Jahre durch Norddeutschland irrt, um dann schließlich in Lübeck zu landen und dann dort quasi eine Karriere als Kaufmann beginnt und seinen Kindern ein ziemlich anständiges Unternehmen hinterlässt.
0: Ja, also nichts wie hinein in die evangelisch reformierte Kirche. Sie ist in der Königstraße Nummer 18, das ist richtig, ja. Und wenn man das Gebäude sieht, dann weiß man, man ist richtig dort. Also viel Spaß für eure Ausstellung und vor allen Dingen viel Erfolg. Und wir wünschen euch, dass viele, viele Lübecker mit euch Kontakt aufnehmen. Denn das ist etwas, was die Gemeinde ausdrücklich wünscht. Und überhaupt nochmal, also wer sich dafür interessiert, ist jederzeit willkommen, egal mit welchem Hintergrund. Vielleicht also kannst du da noch mal ganz kurz was zu sagen, Thomas oder Carsten.
2: Thomas? Ja, also ich glaube, das ist gar keine Frage. Diese Gemeinde, das weiß man ja auch bei vielen Veranstaltungen, die Zusammenarbeit mit Willy Brandt-Haus und so weiter, mit ganz vielen, mit der ACK-Arbeitskreis christlicher Kirchen, also alle Denominationen, da ist eine gute Vernetzung da. Das ist passiert, aber in den Köpfen. Und da habe ich manchmal den Eindruck, das kollektive Bewusstsein in Lübeck, das weiß ich an verschiedenen Stellen, das braucht so eine gewisse Zeit, um das zu verstehen, dass wir alle in dieser Stadt wunderbar leben können und in Gemeinschaft auch miteinander lernen können.
0: Auch. Also ich kann mir vorstellen, du bist auch mal normal konfirmiert worden. Wann hast du dich entschlossen, reformiert zu werden?
2: Ja, ich komme ja, man hört das ja manchmal, wenn ich in die Kirche gehe oder Kirche gehe, weil das CH und SCH laut, wir brauchen ja weniger Laute in Süddeutschland, ich komme aus einer Gegend, wo die Kirche uniert ist. Uniert heißt, Lutheraner und Reformierte sind in einer Gemeinde eventuell und man einigt sich, welche Schwerpunkte man von der Lehre her dort hat. Das heißt, da war gar nicht die Frage, ob ich reformiert oder nicht reformiert bin.
0: Also du bist so aufgewachsen.
2: Ich bin so aufgewachsen, dass man letztendlich da gemeinsam Kirche gestaltet. Und es gibt Gemeinden dort in Rheinland-Pfalz, im Rheinland, wo starke reformierte Prägungen sind. So kannte ich das als Kind. Ich war dann in Bonn im Studium. Da war das plötzlich in einer unierten Kirche ganz lutherig, weil die Prägung der Gemeinde so war und der Wunsch des Kirchenrats so war. Aber man schlug sich nicht Köpfe ein, sondern hatte gelernt, miteinander eben befruchtend das zu gestalten.
0: Ganz kurz, Carsten, wie war es bei dir? War es eine bewusste Entscheidung?
1: Ja, in der Tat. Ich bin sozusagen einer der vielen Beutereformierten, also als Lutheraner sozusagen aufgewachsen.
0: Hast mal vorbeigeschaut?
1: Naja, ein bisschen erstmal in einer kirchenfernen Zeit gewesen, was dann so im Studium, was man eben halt dann so macht und sagt, ach, eigentlich brauche ich das nicht. Und dann bin ich durch großen Zufall im Prinzip hier auf die reformierte Kirche gekommen und ja. Seitdem halt dann dabei. Was ja vielleicht auch noch ganz interessant ist, also wir sind ja jetzt gerade in einer Vakanzzeit,

0: Ausstellung eben halt ein wenig auch zu zeigen, so merkwürdig ist sie dann doch nicht, bemerkenswert vielleicht eher.
1: Ja, ihr seht, also dann Lübeck FM ist voll auf euch eingestellt. Wir schließen von daher mit dem Bibelspruch. For everything there is a season. Also tschüss ihr beiden.
2: Tschüss. Tschüss.

0: Bürgerbegehren und Bürgerentscheid, das sind ja immer wirklich spannende Momente in der Kommunalpolitik. Und ich habe Detlef Stolzenberg hier am Telefon. Der will so ein Bürgerbegehren zunächst einmal schon wieder auf die Bahn bringen. Detlef Stolzenberg, was ist genau los? Kann er uns die ganzen Zusammenhänge mal erklären?
1: Vielleicht zunächst, ein Bürgerbegehren ist ja direkte Demokratie, wo tatsächlich Bürger, Bürgerinnen die Gelegenheit haben, mitzubestimmen. Und von daher, glaube ich, ist es auch gut gelebte Praxis hier in Lübeck. Das hat man seinerzeit bei den Linden an der Untertrave gemacht, aber auch bei der Fragestellung, soll der Flughafen in Lübeck erhalten bleiben, haben die Bürger mitgewirkt und entschieden. Und es ist dann auch so gekommen, wie die Bürger entschieden haben.

0: Insofern ist es im Prinzip gut, wenn sich Bürger einbringen. Das stärkt unsere Demokratie und zeigt auch, dass das, was Menschen bewegt, in der Politik ankommen kann.
1: Das Ganze bewegt natürlich jetzt auch die ganze Formation. Er ist ja nun bei den Unabhängigen. Die müssen ja nun alle angekurbelt werden. Gab es da Versammlungen? Stehen die dahinter? Wollen die das alle?
0: Ja, also es ist eine Fragestellung, die sehr emotional ist. Und in den letzten Monaten haben wir ja so kontroverse Auseinandersetzungen gehabt. Von daher hat natürlich jeder so seine Präferenz. Aber die überwiegende Mehrheit bei den Unabhängigen oder jetzt auch bei der Fraktion, in der ich mitarbeite, unterstützen dieses Anliegen und sind auch bereit, mit Unterschriften zu sammeln und Aktionen zu machen, sodass das Bürgerbegehren gelingen kann.
1: Es geht ja nun in der Sache um den Mühlenteller. Und zwar entweder Kreisverkehr, so wie wir ihn im Moment haben, vielleicht in einer verbesserten Form, wahrscheinlich doch in einer verbesserten Form, oder eben auch eine Kreuzung mit Ampeln geregelt. Und das ist genau in der Bürgerschaft letztes Mal beschlossen worden. Warum ist Detlef Stoltenberg nun dagegen?
0: Ich habe die Debatte im Bauausschuss verfolgt und mitgestaltet. Der Bauausschuss hat eine andere Empfehlung der Bürgerschaft gegeben. Der hat nämlich gesagt, wir brauchen eine Aktualisierung der Datengrundlage. Die Unfallzahlen, die Daten stammen von 2022, die da zugrunde gelegt wurden. Das hat sich in den letzten 4 Jahren deutlich verändert. Und der Bauausschuss hat auch gesagt, wir wollen eine Vertiefung der Planvarianten, damit wir eine Entscheidungsgrundlage haben. Und diese Empfehlung wurde von der Bürgerschaft nicht aufgegriffen. Die haben gesagt, nee, vertiefende Untersuchungen wollen wir nicht, wir wollen jetzt entscheiden. Und sie haben sich dann für die Kreuzung entschieden. Und ich glaube, das ist sehr kurzsichtig, weil diese Planungsgrundlagen, diese vertiefende Untersuchung, welche Möglichkeiten gibt es beim Kreisverkehr, aber bei anderen Varianten auch, diese vertiefende Untersuchung wurde nicht gemacht. Und das ist mein Hauptkritikpunkt, die Bürgerschaftsmehrheit sucht die Konfrontation und sagt, wir entscheiden wider besseren Wissens, weil die Datengrundlage das gar nicht hergibt. Und das hat mich, muss ich tatsächlich sagen, empört, dass man sich über die Empfehlung des Fachausschusses hinwegsetzt und einfach Fakten schafft. Und das hat nicht nur mich entsetzt, sondern das hat viele andere Akteure auch betroffen gemacht, auch in den unterschiedlichen Fraktionen. Es gibt Unterstützer bei der CDU, Unterstützer bei der SPD, bei den Grünen allemal. Und von daher ist diese Vorgehensweise der Bürgerschaft nicht in Ordnung.
1: Ich habe nun diese Debatte ja miterlebt in der Bürgerschaft, Detlef, und ich hatte so den Eindruck, dass einige das Gefühl hatten, wir müssen jetzt langsam mal zu einer abschließenden Entscheidung kommen. Die Bürger können das insgesamt immer weniger nachvollziehen, dass die Politik redet, aber nichts tut.
0: Ja, das stimmt, das hat die Debatte geprägt. Aber es nützt ja nichts, eine Entscheidung zu treffen, wenn die Entscheidungsgrundlagen nicht ausreichend bearbeitet worden sind. Du hast sicher das Statement des Gestaltungs- und Welterbebeirates gelesen. Das Architekturforum hat sich geäußert, der Bund Deutscher Architekten hat sich geäußert, die Bürgerinitiative Rettet Lübeck hat sich geäußert, die jeweils Kritik angemeldet haben an dem Datenbestand, der aufbereitet worden ist. Nur Verkehrsplanungsaspekte sind dort einbezogen, hausintern. Es sind keine externen Fachleute mit einbezogen worden. Diese Vorgehensweise ist nicht ausreichend, um solch eine weitgehende Entscheidung zu treffen. Das ist der Kritikpunkt. Und lieber sich etwas mehr Zeit nehmen und sachkundig machen und dann entscheiden, als eine übereilte Entscheidung, die viel Geld kostet und wo man dann im Nachgang sagt, das ist nur die zweitbeste Lösung.
1: Also das Ganze dauert dann noch ein bisschen. Kommen wir mal zur technischen Umsetzung. Die ist ja nun ganz schön anspruchsvoll. Also man muss zunächst mal 8.700 Unterschriften, ungefähr sind das so, also das sind 5% derjenigen, die hier in Lübeck wahlberechtigt sind, die muss man zunächst einmal haben. Und zwar müssen es gesichert Lübecker sein, die eben auch von der Behörde überprüft werden. Das heißt, da wird es einige Fehlangaben geben. Also so bummelig 10.000 Unterschriften müsst ihr wohl sammeln.
0: Das streben wir an. Also genau, da muss man realistisch sein. 8.700 ist das Quorum und wenn wir nachher 9.500, 10.000 haben, dann können wir sicher sein, dass dann auch dieses Quorum erreicht wurde.
1: Ja, und dann kommen wir also irgendwo dann darum, dieses Bürgerbegehren würde ja bedeuten, dass das Ganze noch einmal in der Bürgerschaft dann verhandelt wird. Die Bürgerschaft könnte dann diesem Bürgerbegehren zustimmen, sie kann es aber auch ablehnen. Vielleicht erklärst du das nochmal, was dann passiert.
0: Ja, korrekt. Das ist in der Gemeindeordnung klar geregelt. Wenn dieses Quorum erreicht wird, dann muss sich die Bürgerschaft mit dieser Fragestellung auseinandersetzen. Sie kann, so wie du sagst, dem zustimmen und sagen, ja, dann ist quasi das Bürgerbegehren erledigt, weil dieser Beschluss umgesetzt wird. Und darauf spekuliere ich so ein bisschen. Wir haben nur 3 Monate Zeit, um diese 8.700 Unterschriften zu sammeln. Die Regelfrist von 6 Monaten ist verkürzt, weil sich das Bürgerbegehren gegen eine Beschlussfassung der Bürgerschaft richtet. Insofern eine spezielle Situation. Das war bei den Linden nicht so. Da hatte man 6 Monate Zeit. Insofern eine kurze Zeit, 3 Monate. Und dann hoffe ich, dass die Bürgerschaft diesem Votum der Bürgerinnen und Bürger dann auch Ernsthaftigkeit beimisst und diese Möglichkeit im Bestand zu einer signifikanten Verbesserung der Verkehrssicherheit zu kommen, dann auch noch einmal nachgeht. Ich sehe da viele Optionen, die Situation am Mühlentorteller deutlich verbessern können. Und wenn die Bürgerschaft sich dafür entscheidet, dann haben wir sozusagen keinen weiteren Zeitverlust, und dann könnte die Planung für diesen modifizierten Kreisverkehr erfolgen.
1: Ja, mit Detlef, man lernt ja immer noch was dazu. Also das mit der verkürzten Frist von 3 Monaten, wenn es sich um einen erteilten Bürgerschaftsbeschluss handelt, das wusste ich auch noch nicht. Also das habe ich jetzt also auch neu dazu gelernt. Das ist natürlich sehr sportlich, da die Sachen schon zu machen. Wenn das Ganze also wirklich dann von der Bürgerschaft abgelehnt werden sollte, das heißt, nee, wir bleiben also wirklich bei unserer Kreuzung, dann gibt es also dann nicht das Bürgerbegehren, sondern dann ist die Möglichkeit des Bürgerentscheides.
0: Geregelt, wenn ein Bürgerbegehren erfolgreich ist und die Bürgerschaft dieses Votum dann nicht übernimmt, dann entscheidet jeder wahlberechtigte Lübecker und Lübeckerin über diese Fragestellung. Das war bei den Linden so, das war auch beim Flughafen so, dass solch ein Bürgerentscheid dann durchgeführt wurde. Ein Bürgerentscheid ist dann innerhalb von 3 Monaten. Man kann es auch im Einvernehmen bis auf 6 Monate hinauszögern, aber innerhalb dieses Zeitraumes ist dann ein Bürgerentscheid durchzuführen.
1: Da müssen 10%, das ist die entscheidende Zahl da. Also wir haben ungefähr 174.000 Wahlberechtigte in Lübeck, 10% davon wären 17.400. Ja, und das ist nun das Entscheidende. Ihr müsst erstmal 17.400 Ja-Stimmen in der Urne haben. Das ist das zunächst mal. Also wenn ihr nur 15.000 Ja-Stimmen also dann reinkriegt, dann ist finito, dann ist gar nichts. Und ja, es ist leider so, wenn also wirklich dann die Nein-Stimmen 21.000 sind und die Ja-Stimmen sind also 19.500, dann ist auch nichts. Also denn es muss also dann auch noch die Mehrheit sein der abgegebenen Stimmen, egal wie viel das dann sind. Also das ist eine zusätzliche hohe Hürde.
0: Wobei ich glaube, wenn es zu einem Bürgerentscheid kommt, dann ist das natürlich der Souverän, der entscheidet. Das ist so wie beim Volksentscheid. Das ist dann tatsächlich der Bürgerwille. Und wenn das Ergebnis dann so aussieht, dass die Mehrheit sich gegen den Kreisverkehr entscheidet und sagt, nee, wir wollen eine Kreuzung, dann ist das auch völlig in Ordnung. Dann hat der Souverän entschieden und das ist zu respektieren, gar kein Thema. Ich erwarte es andersherum, dass tatsächlich die Menschen mit dieser Baumaßnahme, die die Verwaltung hier plant, nicht zufrieden sind und dass eine Mehrheit sagt, wir wollen einen verbesserten Mühlentor-Kreisverkehr. Von daher muss man es dann einfach abwarten, wie die Entscheidung ausfällt. Vielleicht noch ein Hinweis. Im Gegensatz zum Bürgerbegehren, da haben wir jetzt unsere Unterschriftenlisten und einen kleinen Flyer, wo wir unsere Beweggründe darlegen. Bei einem Bürgerentscheid, wenn diese Fragestellung kommt, dann bekommt jeder Wahlberechtigte das Pro und Contra dieser Entscheidung. Die Verwaltung wird also noch einmal die Begründung aufarbeiten, warum es bei der Entscheidung bleiben sollte.
1: Ja, es muss eine klar zu beantwortende Frage sein.
0: Einmal das, genau. Aber jeweils für Ja und jeweils für Nein vorliegen. Das wird den Bürgern dann mit an die Hand gegeben. Mit den Wahlunterlagen bekommt man das zugeschickt. Und dann, glaube ich, hat auch jeder, der entscheiden soll, eine Grundlage, um dann sich zu überzeugen, für welche Lösung er persönlich ist.
1: Dann will ich Detlef Stoltenberg nochmal mit einer Aussage der Bausenatorin aus der letzten Bürgerschaft konfrontieren. Sie hat gesagt, wir haben alle den Kreisverkehr im Herzen. Ich auch. Aber die Kreuzung ist die vernünftigere Lösung. Tja, und da hat die Bürgerschaft mehrheitlich zugestimmt. Wie hat Detlef Stoltenberg diese Situation empfunden?
0: Also ich bin als Stadtplaner jemand, der durchaus Kreuzungen dort, wo sie notwendig sind, vertritt. Allerdings beim Mühlentor-Kreisverkehr, du kennst die Situation, wird solch eine Kreuzung 24 Stunden am Tag in Betrieb sein. Und nachts, tagsüber, wenn gar kein Verkehr ist, werden die Autos, werden die Fahrradfahrer, werden die Fußgänger an der Ampel stehen müssen, obwohl relativ wenig Verkehr ist. Eine Kreuzung an vielen Stellen in Lübeck, sehen wir das, hat den Nachteil, dass auch in verkehrsarmen Zeiten die Leute warten müssen. Am Mühlentorplatz ist es eigentlich morgens eine Stunde und zum Feierabend eine Stunde vielleicht notwendig, dass man hier Verkehrsregelungen trifft. Weil der
1: das hat auch Bruno Böhm gesagt.
0: An 22 Stunden am Tag ist eine Ampel nur ein Hemmnis.
1: Sagt Detlef Stoltenberg. Und wie gesagt, es geht jetzt unmittelbar los. Ich glaube, die Homepage wird heute oder morgen freigeschaltet.
0: Genau, die Homepage ist freigeschaltet. Heute Abend haben wir ein erstes Unterstützertreffen und dann geht es los.
1: Der Startschuss ist gefallen. 3 Monate ist eine sehr, sehr kurze Zeit dafür. Das ist die Auflage, die im Moment besteht. Ich habe das auch gerade dazu gelernt. Ja, da kann man also im Grunde genommen nur sagen, Glück auf für die ganze Geschichte, dass das denn klappt und dass die 8.700 gültigen Unterschriften dann tatsächlich in der Urne sind, wenn die ganze Geschichte spruchreif wird.
0: Wir brauchen viele Unterstützer, von daher, wer sich angesprochen fühlt und sagt, ja, es lohnt sich für den Kreisverkehr Mühlentorplatz noch was zu tun, dann bitte eine Mail an mich oder einfach anrufen und dann freuen wir uns, wenn wir gemeinsam für diese Sache kämpfen können.
1: Vielen Dank, Detlef Stoltenberg. Dann wollen wir mal sehen, was bei der Sache rauskommt. Spannend ist so ein Bürgerbegehren und Bürgerentscheid immer.

Ja, wir hören es, im Hintergrund wird getrommelt für das Bürgerbegehren. Hier sagt schon mal Tschüss, Harald Denkmann. Nächste Woche wieder Reflex.

Da kriegen wir auch wieder Besuch. Heidi Menorca kommt. Kinderkrebshilfe. Hat auch Jubiläum. Wird 50 Jahre alt. Da verlieren wir doch mal ein paar Worte drüber.

0: Verantwortlich für Düsse-Senn ist der Geschäftsführer von den Schleswig-Holsteinischen Heimatbund, Benjamin Abel und Molfsee.
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Das Wetter für morgen sind um den 20. Juni. An Sonnum hell, deels wulkig, dort Torschuren und örtlich deels starke Gewitter, lokal mit Hagel, kräftigen Böen und hohe Niederschlagsmengen. Brudig bei Höchstwerten von 27 Grad in Handewitt bis 32 Grad in Basbüttel. In Küstenumfeld 23 bis 27 Grad. Schwacke bis mortige Wind und unterschiedliche Richten, Schuhe und Gewitterböen, lorder 30. Wind ob Nordwest. De wiederen Wetteraussichten.
An Sündag längere Sündschien, lauter Quellwolken und nach Süden hin enkelte Schuren und Gewitter. Höchstwerten 24 bis 27 Grad. An der See 20 bis 23 Grad. Schwacke bit mortige Wind und nördliche Richten.

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1: Und Sendung ist nun zu in. Und wie mockt aber Eisbär jetzt eine Sommerpause?
2: An 8. September ist die Sendung. Wie triebt uns aber vorher, um was Uto sagen. Tschüss.
1: Heute. Tschüss.
2: Hol die Anna mal.
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4: Platt oder Hansestadt?
5: Platt oder Hansestadt?
0: Der Antwort für diese Sendung ist Kerstin Wehrmann.
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7: Verantwortlich für die folgende Sendung ist Jürgen Kriesel aus Lübeck.
8: Neulich am 6.6. beim Hanse Kulturfestival noch live auf der Bühne vom OK. Heute wieder eine neue Folge meiner Sendung aus dem Studio. Wie immer begrüße ich die Hörenden regional auf DAB Plus und weltweit im Livestream. Mein Name ist Jürgen Kriesel. Schön, dass man wieder eingeschaltet hat und dabei ist. Wir haben Sommer und viele Aktionen finden jetzt natürlich draußen statt. Ob Ausflug, Strandaktivitäten, die Garten- oder Grillfeier und mehr. So mancher ist auch bereits in Urlaub. Und wer zu Hause geblieben ist, der kann diese Stimmung jetzt im Radio miterleben. In der Musik zum Relaxen. Es gibt Sommersongs. Wir besuchen als Highlight John Fogerty zu Hause in seinem Studio, wo er mit seinen Kindern unplugged ein paar Songs spielt, nur Gitarren und Gesang aus der damaligen Zeit. Wir hören gut gemachte Musik von Straßenmusikern und auch Michael Bennett, den ich bereits in meiner letzten Sendung vorstellte, ist zu hören. Ebenfalls Songs im Live-Vortrag. Gut gecovert, klingen dann gegebenenfalls anders als die Studioproduktion. Das als Vorgeschmack, was es gleich geben wird und wir hier hören. Viele Songs sind älter, aber neu eingespielt in der jetzigen Art und arrangiert. Das klingt dann anders. Die ersten beiden Stücke machen Lust auf Sommer. Wir starten auch gleich mit Shaggy and featuring Raven und der Titel In the Summertime und danach Help Me Make It Through the Night, auch in einer Reggae-Version.

0: So präsentierte John Holt den Song von Kris Kristofferson. Und wir gehen rüber in die Staaten. Dort gibt es eine Coverversion. Alle Personen haben sich in einem Garagenstudio versammelt. Sie nennt sich die Gruppe Middle Eight Jam Band. Und sie präsentieren den Bee Gees Song Islands in the Stream, der natürlich auch bestens zum Sommer passt.
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Was für eine Live-Präzision in der Präsentation des Songs. Und ich verspreche, auch beim nächsten Stück ist es ein Hörgenuss, diesen Song zu erleben. Chris Stapleton hat eigentlich den Song Tennessee Whiskey gesungen. Hier hat er einen Remix mit Rihanna, das wir jetzt gleich hören, wo er den Text etwas verändert hat und teilweise neu geschrieben hat. Aber das ganze Stück, es hat was, wo man

Und hier haben wir den Vergleich. In Coverversion wird von einer No-Name-Band live der Song Tennessee Whiskey präsentiert. Hier ist er.

Das war soeben George Street mit seinem Titel One Night at a Time. Und Celine Dion, die ist gesundheitlich sicherlich wieder so weit hergestellt, dass sie im September in Paris auftreten wird. Und wir haben hier den Vorgeschmack, wie es damals schon immer klang, wenn sie sich live präsentierte. Und so hoffen wir, dass es im September auch eine grandiose Opening-Show wird, wieder mit Celine Dion. Wir selbst hören sie jetzt mit River Deep Mountain.

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1: Hier haben wir John von der DEMA ganz privat im Kreise seiner Kinder erlebt und die Songs nur zur Gitarre gespielt, klingen dann mal etwas anders, als wir es eigentlich aus dem Studio gewohnt sind. Ja, und mit 81 Jahren kann er es immer noch. Denn am 28.05.1945 wurde John Fogerty geboren. So, kommen wir zum nächsten Highlight. Wir reden von Michael Bennett. Seitdem Michael Bennett bei einer Castingshow die Jury und das Publikum gesanglich überzeugte, seitdem ist er auf YouTube extrem präsent. Nicht nur er, sondern auch seine Frau, sein Sohn und seine Tochter sind musikalisch und sind hier und da bei dem einen oder anderen Song mit involviert und dabei. Wir hören hier jetzt Rose und Michael Bennett mit der emotionalen Ballade von Vater und Tochter, der Titel You Were There But Not For Me.

gibt es jetzt noch ein Multitalent. Sein Name Davidos. Auch er ist präsent auf YouTube und ist ein Musiker, der in Gruppen gespielt hat, einzeln spielte und sich dann dazu hingab, mit einer Loopstation Straßenmusik zu machen. Er selbst arbeitet dann Step by Step die gesamten Parts ein, spielt dann Rhythm und Lead Guitar live dazu, macht teilweise auch den Gesang oder er hat irgendeine Künstlerin, die er auf der Straße als Amateur findet und letztlich mit der dann einen Song einspielt. Hier ist es diese Situation und wir hören Stand By Me. Live natürlich.

So, und nun, kurz vor Schluss meiner Sendung, gibt's hier jetzt vom Moderator von mir auch noch einen Song, den ich präsentiere. Es ist ein Stück von Kenny Rogers, der Titel The Gambler. Und so habe ich das Stück damals mit meinem Musikpartner und Studioleuten dann im Studio eingespielt.

Das war's für heute. So manche Song war zu hören, den andere Sendestationen selten oder gar nicht in ihrer Playlist haben. Der Songmix war hoffentlich abwechslungsreich und hat unterhalten. Bis zur nächsten Sendung im September, die man im Programm des Senders im Internet bezüglich Datum und Zeit dann einsehen kann, verbleibe ich bis dann euer und ihr Jürgen Kriesel als Mr. JK. Danke fürs Dabeisein und gesund bleiben. All the best. Bye bye for now. Verantwortlich für die soeben kurze Sendung ist Jürgen Kriesel aus Lübeck.

Willkommen bei Lübeck FM und unserer Sendung Kultur Melange. Am Mikrofon begrüßt Sie Angelika Wolf, die auch für die Sendung verantwortlich ist und an der Technik heute wieder unterstützt wird von Shia Wolf. Wir freuen uns, dass Sie dabei sind und geben Ihnen wie immer einen Überblick über die heutige Sendung. Zunächst geht es in die Komödie Lübeck in der Dr. Julius-Leber-Straße. Da hatte die Komödie Venedig im Schnee Premiere. Im zweiten Beitrag schauen wir mal hinter die Kulissen des Theaters. Ich habe mit der Pförtnerin Frau Nizewski gesprochen. Und der letzte Beitrag, der geht nochmal in die Muck. Es ist ein Beitrag, der ein bisschen überhängig ist. Das 6. Sinfoniekonzert im März haben wir auch damals besucht. Und hier kommt jetzt der Bericht.

0: Das war Reggae-Musik von Jimmy Cliff hier bei Kultur Melange. Kennen Sie Chauvinien? Nein? Ehe Sie jetzt anfangen, vor Ihrem inneren Auge den Atlas durchzuscannen, kann ich Sie beruhigen. Sie können Chauvinien gar nicht kennen. Es sei denn, Sie haben sich die französische Komödie »Venedig im Schnee« von Gilles Direc in der Komödie Lübeck bereits angesehen. Dieses Stück hatte am 29. Mai Premiere in der Regie von Lennart Mesenbring. Ich habe mir die Aufführung am 30. Mai angesehen. Nachdem uns in dem gut besuchten Zuschauersaal wie im Kino Eiskonfekt angeboten wurde, erklingt Musette-Musik. Der Vorhang öffnet sich zu einem Wohnzimmer in Pastellfarben. Links und rechts am Rand stehen überdimensionierte Blumen und ein Schubladenschränkchen in knalligen Farben. Drei Türen führen in die benachbarten Räume. Das ist der Schauplatz der Komödie »Venedig im Schnee«. Es ist das Wohnzimmer von Nathalie und Jean-Luc, ein Ehepaar, das kurz vor der Silberhochzeit steht. Ihr Umgang miteinander ist geprägt von ständigem Schuschu- und Küsschen-Gesäusel. Jean-Luc, lässig hell gekleidet, und Nathalie im geblümten Sommerkleid erwarten Gäste. Jean-Luc hat seinen neuen, jungen Kollegen Christophe mit seiner Freundin Patricia eingeladen. Als die beiden schließlich eintreffen, wird sofort klar. Sie befinden sich im Krisenmodus. Patricia hatte keine Lust auf diesen Abend.
1: Wunderbar, Blumen, das wäre doch nicht nötig gewesen. Das ist aber lieb. Schau mal, Schuschu, die schönen Blumen.
2: Die sind wirklich wunderschön, Schuschu. Ich werde mich gleich um sie kümmern.
1: Das ist ein super süßer Schuh.
2: Ich habe die lieb, Schuh.
3: Tut uns wirklich sehr leid wegen der Verspätung. Als Jean-Luc uns angerufen hat, da stand wir mitten auf dem Boulevard Périphérique im Stau.
4: Wo soll ich die Blümchen denn reinstellen, Chouchou?
1: Ich habe Chouchou. Gleich zurück.
3: Vielen Dank für das Lächeln, das du ihnen geschenkt hast.
1: Aber noch so ein Ton und ich bin weg. Was habe ich denn mit ihnen zu schaffen, hä? Bleib du hier bei deinem Kollegen, ich hau ab.
3: Na gut, tu's, hau ab, ist mir doch egal.
0: Patricia im kleinen Schwarzen steht abgewandt, ist sichtbar genervt und sagt im Beisein der Gastgeber keinen Ton. Das führt dazu, dass die Gastgeber sie für eine Ausländerin halten. Das nimmt Patricia zum Anlass, mit geradezu diabolischem Vergnügen die Fremde zu spielen. Sie redet in einer Fantasiesprache und erfindet ihr Herkunftsland, das vom Krieg heimgesucht wurde, Chauvinien. Möglicherweise inspiriert durch das ständige Schuschu-Generve der Gastgeber.
1: Was ist das für eine Sprache, die deine Freundin da spricht?
5: Sag mal, ist das nicht ungarisch?
6: Nein.
5: Doch. Dieser Elektriker, erinnerst du dich noch, der die Elektrifizierung hier bei uns in der ganzen Wohnung gemacht hat? Bartek oder wie der hieß. Wenn der telefoniert hat, das klang genau so.
6: So?
1: Aus welchem Land kommt sie denn?
6: Ihr Land.
1: London? Du? Dein Land? Wo? Also hier? Frankreich. Du? Wo? Wer from?
6: Sehr schön.
1: Ah, my country!
6: Danke!
1: Chauvinia.
0: Eine junge Frau, geflohen aus einer Kriegsregion, das aktiviert die Gutmenschen in Jean-Luc und Nathalie. Sie beginnen mit Begeisterung, Spenden aus ihrem Haushalt zusammenzutragen. Hier schimmert hinter der Komödie eine bitterböse Satire durch. Hinter der Spendenbereitschaft steckt die willkommene Gelegenheit, überflüssigen Krempel loszuwerden. Und Geldspenden wollen auch gut überlegt sein.
1: Ich habe alles hier reingepackt, noch jede Menge Paracetamol. Medikamente und Pillen gegen Durchfall. Das ist, meine Meister ist der Verhalt dann schon mal angelaufen. Also, ach, das ist wie meine Stimme, im Gegenteil, dass sie nur noch durchschlagen kann. Nein, ist aber nicht.
3: noch schlecht.
7: Nichts, nichts, gar nichts. Wir werden ja nicht den ganzen Abend über Schuhwege reden, ja? Wenn wir uns den ganzen Abend nur mit Patricia beschäftigen, dann bringen wir sie bloß in Verlegenheit.
1: Vielleicht kannst du ja noch einen Scheck ausstellen.
7: Was? Wofür?
1: Für Schuhwege.
7: Nein, nein, nein. Lass uns mal etwas anderes. Ja? Lass uns nicht mehr nur noch über Patricia reden und über Nein.
3: Auf welchen Namen soll ich den Scheck denn ausstellen?
7: Du willst gar keinen Scheck ausstellen.
3: Aber ich bräuchte natürlich ein Beleg für die Steuer, ne?
7: Nein, das nicht geht, ist ja auch nicht absatzbar. Also lass das mit dem Scheck.
1: Scheck?
7: Patricia.
1: Das war wohl ein Scheck.
3: Gut, okay, ein Scheck für wie viel, ne?
1: Weiß nicht, 100 Euro?
3: Na sag mal, ist das nicht ein bisschen übertrieben?
1: Na, dann mach 80.
3: Ja, du bist doch nicht absetzbar.
1: Na, dann 60, wenn du magst.
3: 60 Euro? Das ist für die Schuhbringer eine ganze Menge.
1: Dann mach, wie du willst.
3: Hey, mein Bruder, schon die T-Shirts und die Decke gespendet.
1: Von gut.
3: Stimmt. Pass auf, ich schreibe einfach 35 Euro. Für das ist hoch ansteller.
0: Lennart Mesenbring setzt in seiner Inszenierung weitgehend auf Tempo. Tür auf, Tür zu, hinein, hinaus. Mal ist nur ein Paar auf der Bühne, mal beide. Vor allem Michael Knoll als Jean-Luc fegt mit einem ständigen Redeschwall über die Bühne und beweist sein großes komödiantisches Können. Kerstin Pötting stellt die Nathalie facettenreich in ganz unterschiedlichen Situationen dar. Lennart Mesenbring spielt den Christoph von mühsam aufrechterhaltener Freundlichkeit über Fassungslosigkeit und Entsetzen bis hin zu unverhohlener Wut. Sarah Casado Thomas glänzt in der Rolle der Patricia. Es ist ein Vergnügen, ihr zuzusehen, wie sie mit zunehmender Begeisterung die Chauvinierin darstellt. Die Fantasiesprache kommt ihr so fließend von den Lippen, dass man sie für eine echte Sprache halten könnte, wüsste man es nicht besser. Ob und wenn ja wie die beiden aus ihrer Chauvinien-Nummer wieder herauskommen, das sollten sie sich selbst ansehen. Nur so viel. Der zweite Teil hält einige Überraschungen bereit. Zum Beispiel erschließt sich der Titel »Venedig im Schnee«. Das Stück endet mit einer gelungenen Pointe. Das kam beim Publikum gut an. Es gab begeisterten Applaus. »Venedig im Schnee« von Gilles Direc, deutsch von Annette und Paul Becker und in der Regie von Lennart Mesenbring, wird noch bis zum 19. Juli in der Komödie Lübeck gezeigt. Tickets bekommen Sie online über luebeck-ticket.de und an der Abendkasse.

0: Sie hören Kulturmelange und das war gerade Jeremy Lopez featuring Matteo Mollico mit The Show. Wir bleiben im Theater, aber nicht auf der Bühne, sondern mal wieder in einem Beitrag hinter den Kulissen, den ich ja von Zeit zu Zeit mal sende, indem ich Menschen besuche, die hinter den Kulissen eben arbeiten. Jetzt war ich bei Katrin Niedzwetzki, die am Bühneneingang an der Pforte sitzt, und ich habe sie einmal besucht und ihren Arbeitsalltag versucht ein bisschen einzufangen.
1: Frau Niedzwetzki, Sie sitzen hier in Ihrer Pförtnerloge direkt neben dem Bühneneingang und beobachten, wer so rein und raus geht. Ist damit Ihr Berufsfeld schon umschrieben?
2: Ich habe schon die Aufgabe zu beobachten, wer ins Haus ein- und ausläuft. Mitarbeitende haben ja auch Transponder, die kommen selbstständig ins Haus. Gäste müssen sich bei mir anmelden und werden dann von mir ins Haus gelassen. Das ist schon eines der Hauptaufgaben, die ich hier mache, ja.
1: Wer kommt denn noch so außer den Mitarbeitern und Mitarbeiterinnen?
2: Ja, wir haben ja auch viele Mitarbeitende, die als Gäste kommen. Das kann dann auch das Ballett Kiel sein, wo mit einigen gekommen wird. Wenn wir Gastspieler haben, die Niederdeutsche Bühne oder ähnliche Sachen, die wir so manchmal im Haus haben, das sind ganz unterschiedliche Bereiche dann. Und dann kommen auch gerne mal Besucher, es kommen Praktikanten in den verschiedenen Abteilungen, Gäste für die Geschäftsleitung, es ist ganz unterschiedlich.
1: Ich sehe hier in Ihrem kleinen Büro auch verschiedene Geräte, natürlich ein Computer, ein Telefon, ein Poststapel, Postausgangs- oder Eingangskorb. Welche Verwaltungsaufgaben haben Sie denn zu erledigen? Zum Beispiel telefonieren.
2: Telefonieren, ganz richtig.
1: Jetzt klingelte schon mal das Telefon zwischendurch und Frau Niedzwetzki musste sich eine kleine Notiz machen. Offensichtlich ging es um etwas Internes. Und wir waren gerade dabei, also es ist ja auch wie ein kleines Büro hier ausgestattet. Welche Art von Verwaltungsaufgaben haben Sie denn so zu erledigen?
2: Ja, also in erster Linie klar die Posteingang und Ausgang. Dann mache ich die Materialbestellung, Büromaterialbestellung für das Haus. Ich bediene auch die Brandmeldezentrale. Da sind dann auch so kleinere Dokumentationssachen mit verbunden. Ja, und dann also Post, auch die interne Verteilung im Haus. Da haben wir also die Postfächer. Wie man so sieht, das ist dann auch ein bisschen aufwendig manchmal, weil dann auch unterschiedlichste Sachen kommen, die nicht ganz klar zuzuordnen sind.
1: Und ich sehe hier auch den großen unvermeidlichen Schlüsselkasten, oder es sind sogar zwei, mit einer Menge Schlüsseln und Anhängern. Können Sie also überall mit diesen Schlüsseln im ganzen Haus rein?
2: Ja. Ja, also ich habe auch tatsächlich hier also meinen wichtigen Schlüssel, das ist der Generalschlüssel fürs gesamte Haus. Und es gibt dann unterschiedliche, die dann bestimmte Bereiche zugänglich machen oder irgendwie für manche Mitarbeitenden dann auch Generalschlüssel oder auch für Firmen Generalschlüssel. Wir haben Feuerwehrschlüssel hier, wenn die im Haus sind. Die haben ihre eigenen Schlüsselbunde, die laufen dann autark damit rum und können kontrollieren, was auch immer sie hier dann so zu kontrollieren haben. Und die gebe ich dann auch raus, das muss auch dokumentiert werden.
1: Wie lange sind Sie jetzt schon dabei in dieser Aufgabe?
2: Also hier an der Pforte seit 2 Jahren.
1: Und gibt es da eine besondere Stellenausschreibung? Muss man besondere Voraussetzungen mitbringen? Und wenn ja, welche?
2: Ja, das war jetzt in der Form eine interne Ausschreibung zuerst. Ich bin ja seit 10 Jahren schon am Haus. Und eigentlich kann das im Großen und Ganzen eigentlich jeder machen. In dem Fall hier im Theater ist das schon relativ gut, wenn man die Abläufe ein bisschen kennt. Wir haben nachmittags ja auch einen Wachdienst drin, für die ist das schon ein bisschen schwieriger. Ich mache ja hier auch alle möglichen Kleinigkeiten, wenn unsere Mitarbeitenden hier stehen. Und ich vermiete in Anführungsstrichen auch unsere PKWs. Da muss ich die zeitliche so ein bisschen timen, dass sich da Termine nicht überschneiden. Und dann gibt es halt Fragen und Problemchen und extra Bestellungen. Und wenn dann Leute kommen und sagen, ja, da und da ist das und das, und man sich gar nicht auskennt im Haus, kann das schon schwierig sein, dann so dann auch wirklich zu helfen. Das fällt den Nachmittags, glaube ich, etwas schwerer als mir. Nach 10 Jahren kenne ich das auch schon ganz gut.
1: Was haben Sie vorher gemacht? Wo waren Sie beschäftigt?
2: Ich habe an der Garderobe angefangen, also der Garderobenpersonal, und dann fast ein Jahr an der Kasse im Kartenservice gearbeitet. Und dann wurde die Stelle frei und das ist so ein bisschen von allem etwas. Das gefällt mir eigentlich so mit am besten.
1: Das heißt, Sie haben auch irgendwie eine Zuneigung, eine Affinität zum Theater und zu dem ganzen Leben und dem Drumherum hier.
2: Ja, auf jeden Fall. Das ist genau, ja, da sind auch ein paar witzige Sachen bei, ja.
1: Das Theater zieht Sie irgendwie an oder der Arbeitsplatz Theater sagt Ihnen zu?
2: Ja, auf jeden Fall. Tatsächlich, ich habe meine Ausbildung damals als Kosmetikerin gemacht vor vielen, vielen Jahren und wollte gerne Maskenbildnerin werden. Das hatte dann so alles nicht geklappt, aber Jahre später bin ich dann tatsächlich an der Garderobe erstmal gelandet. Und nee, das ist schon so ein schöner Arbeitsplatz.
1: Garderobe und Abendkasse haben ja auch ganz unterschiedliche Arbeitszeiten im Vergleich zu dem, was Sie jetzt machen. Jetzt sind Sie ja, glaube ich, regelmäßiger.
2: Jetzt habe ich tatsächlich sowas wie einen geregelten Arbeitstag von Montag bis Freitag. Ich muss allerdings dann auch schon um 5.40 Uhr anfangen bis 14 Uhr. Und Garderobe hat man ja im Normalfall im Abendbetrieb, Märchenzeit dann auch mal vormittags, aber da ist man eher abends und vor allem natürlich an den Wochenenden hier. Kasse ähnlich, da Tageskasse geht, an der Abendkasse klar, immer vor den Vorstellungen und dann auch gerne mal an der Muck.
1: Ja, richtig, bei den Konzerten.
2: Genau.
1: Gibt es in Ihrem ja wahrscheinlich manchmal auch relativ turbulenten Pförtnerinnenleben so einige Erlebnisse oder Herausforderungen, die besonders waren für Sie?
2: Gleich am Anfang hatte ich tatsächlich eine Kollegin, die mal im Fahrstuhl festgesteckt hat. Und dann sitzt man hier, ist gerade eine Woche dabei.
1: Hallo.
2: Und hat dann so die Aufgabe, irgendwie zu gucken, wie kriegt man die Dame da wieder raus. Und wenn man morgens so die Erste im Haus ist, kann das ziemlich abenteuerlich dann sein. Und, es gibt halt meistens für alles Hauslösungen, das ist eben das Schöne auch hier. Und eben gerade der Hausmeister, der ist also wirklich hier auch Gold wert. Der ist immer die erste Adresse, wenn irgendwas ist, wo ich nicht weiterkomme. Dann war erstmal Thomas.
1: Hat die denn die ganze Nacht festgesteckt?
2: Weil sie sagt, nein, das ging ganz schnell, weil tatsächlich die Schlosser wissen, wie Hallöchen. Tatsächlich die Schlosser wissen, wie man den Fahrstuhl manuell wieder dahin bekommt, wo man ihn haben möchte. Und wusste ich danach dann auch. Also da ist man dann auch ein bisschen stressfreier. Ja. Wie gesagt, es sind natürlich immer blöde Situationen, sind Feueralarme, sind meistens durch irgendeine Fehlgeschichte ausgelöst. Aber da ist dann immer natürlich ein bisschen turbulent, dann geht hier alles ein bisschen drunter und drüber. Aber ja, auch das ist dann nach einer Viertelstunde ist der Zauber meistens schon wieder vorbei. Wenn die Feuerwehr dann im Haus ist, und ist dann auch meistens schnell klar, dass das ein Fehler ist. Aber das ist schon besonders dann.
1: Haben Sie auch so zu tun, oder merken Sie das, wenn hier Proben sind, dass es da vielleicht besonders unruhig ist oder viel Betrieb ist, weil ja auch mehrere Beschäftigte am Theater da beteiligt sind?
2: Ja, es sind ja nicht alle Proben finden hier statt, aber wenn das Orchester hier probt oder der Chor, dann sind natürlich schon mal eine ganze Menge mehr Personen, die rumlaufen. Gerade auch jetzt Ballett, wenn die proben, die kommen ja aus Kiel, die haben dann keine Transponder, die laufen also alle dann bei mir durch, die müssen dann auch reingelassen werden. Da ist schon ein bisschen mehr los, ja.
3: Du lass mal bei Maren rein.
2: Ja.
3: Ist die heute nicht da oder die haben irgendwie Sitzung oder sowas?
2: Aber gesehen habe ich sie auf jeden Fall schon. Ist sie nicht da?
3: Landschaftsplan, mal gucken hier.
2: Ah, Verwaltung.
3: 9:30 bis 11 Uhr Verwaltung.
2: Ja, okay. Ja.
3: Und dann machen wir es einfach.
2: Genau.
3: Das ist ja ich wollte fragen, ob du wieder Klemmmappen da hast, also für Text.
2: Ja, habe ich da.
3: Ach, cool.
2: Ich hatte die damals für Cornelia bestellt.
3: Ja.
2: Ich habe jetzt einfach, glaube ich, ein paar, aber es sind nicht so viele.
3: Ich brauche eine.
2: Im Moment nur eine.
3: Ja.
1: Es ist gerade eine junge Frau gekommen zum Vorsingen und Mitarbeiterinnen, die Wünsche an sie hatten. Gibt es denn manchmal auch von Mitarbeitenden hier besondere? Wir sind gerade noch mal kurz unterbrochen worden. Das können wir gleich noch mal drauf eingehen. Sie haben hier auch Monitore, die den Flur zum Hinterhof abbilden.
2: Das ist die Durchfahrt praktisch. Also wenn die Bäckergrube mal keine Baustelle ist, fahren da also auch unsere Fahrzeuge dann durch den Durchgang durch. Genau. Und deshalb ist der halt Video überwacht, dass ich dann das Tor halt auch öffnen kann.
4: Moin!
2: Moin!
4: Ja. Hast du noch was für mich? Nee, ich brauche ein Fachfleisch heute Abend.
3: Nee, ansonsten, wenn du nicht was abnehmen willst, was ich loswerden möchte, ist hier nichts für euch.
4: Nö. Gut, sehr schön.
5: Ich habe heute das Vorsingen.
3: Ja. Sie haben einen Raum genannt bekommen, ne?
5: Ja.
3: In dem Sie vorsingen sollen.
5: Ja, Raum 2.
3: Raum 2, okay. Können Sie gleich auch mitnehmen. Ich lasse Sie hier vorne durch die Tür. Mhm. Sie gehen einfach gerade durch, dass Sie wieder draußen ankommen. Mhm. Dann gehen Sie hier so einen Gang, da stehen Fahrräder, einfach mal weiter. Hier quer über den Hof rüber. Da steht dran Aufgang B und C. Mhm. Da gehen Sie einfach rein. Und das ist ein Gang, da können Sie gar nicht anders laufen. Hier ist Raum 1 und dann kommt die Kantine und dahinter kommt Raum 2. Steht an den Türen, sind auch überall Zettel, können Sie gar nicht so viel laufen.
6: Dann wo ist denn Chorsaal? Oder
3: der Chorsaal, da singen Sie nicht. Und wenn, werden Sie da nachher hingebracht.
6: So, okay. Na,
3: das, dann, in der Kantine
6: dann
3: sind auch
6: ich aufgerufen.
3: Irgendwie genau, das machen da unten die Kollegen. Da können sich auch gerne an Kollegen werden, die helfen Ihnen dann auch weiter.
6: Danke schön. Bitte.
7: Haben Sie denn jetzt für Tosca diese Statistik geschickt?
4: Entschuldigung.
6: Nein. Ja.
3: Maria. Achso, ja, Moment. Jetzt.
6: Habe ich eine Sendung?
3: Nee, Postsendung. Aber Paket ist noch nichts gekommen. Postsendung hast du. Oh nee, du hast die Mappen alle bei dir drin, weil das sind rund. Nee, ne?
6: Welche Mappe?
3: Die Statistenliste.
6: Also, die Mappe,
3: verkehrt reingepackt, okay. Habe ich
6: nicht. Alles
3: klar. Komm, bin ich, mache ich. Ja.
0: Gut, eine weitere Vorsängerin war eingetroffen.
3: Ja.
0: Versuchen wir mal wieder einen kleinen Anschluss zu finden, aber vielleicht auch eine kurze Beschreibung. Es kamen also auch Mitarbeiter, die irgendwelche kleinen Wünsche hatten, Post hin und her oder?
2: Ja, genau, Post hin und her. Das sind dann oftmals auch Sendungen, die erwartet werden. Also manche liegen hier ein bisschen länger, manche werden auch dann wirklich dringend erwartet. In dem Fall jetzt für die Notenbibliothek. Und da wird dann schon mal nachgefragt oder eben auch angerufen, ist sie schon da. Und ja, leider heute noch nicht. Jetzt kommen noch mal die Schauspielerkollegen. Da wollte ich auch nicht.
4: Ist jemand zum Vorsingen?
2: Noch jemand zum Vorsingen? Du nicht.
0: So. Also viele junge Damen kommen hier gerade an zum Vorsingen. Ist es eine bestimmte Ausschreibung? Chorsängerinnen werden gesucht oder wo
2: ja,
0: singen die vor?
2: Das ist jetzt tatsächlich vom Chor, wo vorgesungen wird. Lemmy, brauchst du noch was? Die 50?
0: Okay, klar. Ja, kein Problem.
6: So. Bis morgen wieder.
3: Bis morgen, ne?
6: Alles klar, Lemmy.
3: Tschüss. Jetzt ist heute auch genau... So ein Trubeltag.
0: Ja, das macht ja nichts. Das ist ja auch ein bisschen Ihr Alltag, der hier dokumentiert werden soll.
2: Genau, ja.
0: Also wir waren beim Chor vorsingen. Es sind also spezielle Sängerinnen, die gesucht werden, oder?
2: Genau, also wie das mit Ausschreibungen funktioniert, das weiß ich tatsächlich nicht so. Ich bekomme immer Bescheid, dass Vorsingen ist. Und das ist jetzt heute relativ klein. Ich glaube, ich sagte so um die 9 Sängerinnen, die heute kommen. Wenn wir jetzt so das Opernstudio sucht, dann können das auch schon so 25 sein, die dann kommen. Dann kriege ich auch meistens schon Listen, dann wird das überschaubarer. Und das ist ja 2-3 Mal im Jahr sind solche Aktionen dann. Da ist dann eben auch immer ein bisschen unruhiger dann.
0: Ja, klar. Und Sie müssen ja mal ganz geduldig dann auch den Weg durch dieses Labyrinth hinten erklären.
2: Genau. Ja, also das geht immer noch. Da laufe ich morgens mal eine Runde, das kenne ich. Wenn so andere Fragen kommen, dann muss ich tatsächlich manchmal echt passen. Weil ich kenne das Haus bei Weitem noch nicht bis in den letzten Winkel. Das ist schon sehr groß und verzweigt hier, ja.
0: Gibt es denn manchmal auch von Mitarbeitenden hier bestimmte Sonderwünsche, die an Sie gerichtet werden?
2: Ja, nee, eigentlich nicht unbedingt. Also, es ist schon mal ein bisschen Material dabei, Büromaterial, das vielleicht nicht so ganz üblich ist, aber nee, im Großen und Ganzen. Also es ist halt insgesamt anders, glaube ich, als woanders. Also hier werden auch oft dann ja, Requisiten zwischen geparkt sozusagen und dann hat man hier auch mal so ein Skelett stehen oder irgendwie Kostüme, die zum Ausleihe gebracht werden oder also es ist dann schon manchmal hier voll und lustig und dann sind auch so Requisiten so, ich hatte hier mal so einen Hund sitzen eine ganze Weile, so ein das Pappmaché irgendwie und das mache ich mir auch manchmal Witze fotografieren, ich schicke die meiner Tochter dann und sage so, guck mal, ich habe Besuch. So, also das ist schon manchmal ein bisschen besonders, aber so, nee, die Anliegen so da eigentlich. In dem Bereich, den ich dann auch bearbeiten kann.
0: Ja, ich sehe hier auch, Sie haben auch die Schauspielerliste, die aktuelle, das ist die Ensembleliste hängen mit Ihren entsprechenden Gesichtsvarianten, die Sie in den letzten Spielzeitheft hatten.
2: Genau, es war aus dem Spielzeitheft. Ja. Wir haben, das Büro wurde im Sommer renoviert und die Wand sah so kahl aus und wir konnten uns nicht so richtig entscheiden, was ich da hinhänge. Und dann in der Öffentlichkeitsarbeit dann die Idee, dass wir dann eben nicht nur, ich konnte mich auch nicht für einen Schauspieler, ich fand die Bilder toll, ich finde diese Idee toll, Ich konnte mich nicht entscheiden, hat er gesagt, dann kriegst du alle. Und dann ist dann dieser Federputz, der die Hutmacherin dann noch beigetragen, dass das ein bisschen bunt wird. Und
1: also man merkt doch, dass es ein Theaterbüro ist und nicht irgendwie eins von irgendeinem Unternehmen oder so.
2: Genau. Ja, genau, stimmt. Ja, also das neu gemacht war ja sehr... Ja, sehr alt, sehr gemütlich. Mhm. Das musste einfach mal neu. Mhm. Und so neu gemacht ist es dann erstmal so ein bisschen kalt und irgendwie muss man sich das zurechtleben. Ja. Und das war so der Anfang und damit, glaube ich, verkörpern wir auch ganz gut das Theater.
1: Mhm. Und dann haben wir gerade auch die Situation gehabt, dass sie Schlüssel herausgegeben haben, offensichtlich, ne? Wenn ich das richtig.
2: Genau, ja.
1: Und die mussten das auch genau dokumentieren, wer wann welchen Schlüssel bekommen hat.
2: Ja, genau. Das sind jetzt manchmal Kollegen, die zwar einen Transponder haben, um ins Haus zu kommen, aber für ihre Bürotüren dann Schlüssel brauchen. Einige haben welche, die sie mit nach Hause nehmen, andere holen sie hier ab. Das ist ganz unterschiedlich geregelt. Und das jetzt auch, glaube ich, ich weiß gar nicht, ob das eine FSJlerin ist. Also die holen sich dann die Schlüssel immer ab. Und dann wird eben dokumentiert, dass sie auch zurückbringen, dass wir auch mal einen Überblick haben, wo die Schlüssel sich dann so aufhalten.
1: So einige holen sich ihre Post auch selbst ab.
2: Ja, genau. Kollegen, sie dürfen hier schon durchaus auch selbst an ihre Fächer.
1: Ja, Sie sprachen auch so von FSJlerinnen. Und Praktikanten vielleicht auch. Das heißt, sie müssen ja auch ein gutes Personengedächtnis haben, Gesichtsgedächtnis, denn sie müssen die auch irgendwie zuordnen können.
2: Ja, das ist nicht ganz einfach. So, die FSJlerinnen gehen meistens, sie sind ein Jahr da, aber gerade wenn wir auch Gastschauspieler haben, die manchmal dann für eine Produktion kommen, bis man das dann alles so drauf hat, dauert manchmal. Aber da habe ich Training durch die Garderobe.
1: Ja, also genau, das,
2: da ist man im Einlass, muss man halt auch immer so ein bisschen gucken und nee, das geht schon ganz gut. Und ja, das ist auch noch ein Teil, dass man eben auch immer unterstützend für die Gewerke auch so ein bisschen da ist. Also ja, in allen Bereichen eigentlich. Ob das jetzt mal Zwischenlagern ist, ob das eben die Post ist, bestellen, eben dann auch mit den Autos, dann ist manchmal ist das nicht ganz einfach. Da muss man ein bisschen hin und her rückeln, bis man dann alles so hat, wie es sein sollte.
1: Ja. Also es ist wirklich so, dass bei Ihnen viele, viele Fäden zusammenlaufen und wahrscheinlich auch viele sich darauf verlassen, ne? Und sagen, die Katrin sitzt da vorne, die wird das schon regeln.
2: Ja, genau, ja. Das ist, also ich habe schon mal gesagt, wenn ich zu Hause meinen Schlüssel so oft vergessen würde, wie hier die Kollegen, dann wird der Schlüsseldienst sich freuen.

0: Samuel Barber spielte ein Adagio for Strings hier bei Kultur Melange und das leitet uns sehr gut über zu unserem letzten Beitrag, denn da geht es auch um klassische Musik, aber ganz anderer Art. Schon am 22. und 23. März fand in der MUK das 6. Sinfoniekonzert statt. Johannes Brahms' Doppelkonzert für Violine, Violoncello und Orchester A-Moll Opus 102 standen auf dem Programm und Anton Bruckners Sinfonie Nummer 9 D-Moll, WAB, also Werkverzeichnis Anton Bruckner 109. Doris Geusendam war für Kulturmelange dabei und sie hat darüber berichtet. Erfahren Sie jetzt mehr über dieses grandiose Konzert, so viel darf ich schon mal verraten.
1: In der Einführung vor dem Konzert begrüßt der Dramaturg Michael Sankuhl den Generalmusik- und Operndirektor des Theater Lübeck, Stefan Vlader. Stefan Vlader ist der Dirigent des heutigen Abends. Brahms und Bruckner sind sehr bekannte Komponisten und sehr unterschiedlich in ihrer Musik. Das gemeinsam Verbindende dieser beiden Werke des heutigen Abends ist, dass beide Kompositionen 1887 begonnen wurden und jeweils die letzten sinfonischen Werke der beiden Komponisten sind. Die Anhänger und die Presse zur damaligen Zeit in Wien stilisierten Brahms und Bruckner zu Künstlern mit großen Gegensätzen.
2: Brahms, der gerade von Eduard Hanslick, dem Kritikerpapst in Wien dieser Zeit, so ein bisschen in die konservative Richtung gesteckt wurde, wohingegen der Bruckner nicht zuletzt aufgrund seiner Verehrung von Richard Wagner in eine Richtung gesteckt wurde, die man die Neudeutsche Schule nannte, denen Komponisten angehören wie Franz Liszt oder Richard Wagner, die quasi einen Fortschrittsgedanken gehabt hatten, ausgehend von den Sinfonien von Beethoven. Wobei man aber dazu sagen muss, Liszt zum Beispiel, der die sinfonische Dichtung in Anführungsstrichen erfunden hat, Wagner, der das Musikdrama entwickelt hat, aber Bruckner passte eigentlich gar nicht so wirklich in diese Richtung rein. Bruckner hat nie eine Oper geschrieben, Bruckner hat nie eine sinfonische Dichtung geschrieben. Bruckner hat vor allem Kirchenmusik und ganz besonders eben Sinfonien geschrieben.
1: Stefan Vlader lernte schon als Kind im Elternhaus die Musik von Bruckner kennen. Sein Vater liebte die Musik und sein ältester Bruder war Fanatiker dieser Musik.
3: Mit 16 hat er mal gesagt, wenn ich ein Mädchen kennenlerne, das Erste, was ich sie frage, ist, ob sie Bruckner mag. Wenn sie das verneint, kann sie gleich wieder gehen.
1: Während der Laufbahn als Pianist spürte Stefan Vlader schon, wie ihn die unglaubliche Melancholie in der Musik von Brahms bis heute uneingeschränkt berührt. Die Unterschiede in der Musik von Brahms und Bruckner beschreibt Stefan Vlader, beginnend mit Bruckner, der ein großes

0: integralen großen Raum mitgedacht. Deshalb auch die breit ausschwingenden Steigerungen, die natürlich den Kirchenraum brauchen. Bei Brahms ist das ganz anders. Brahms kommt vielmehr natürlich aus der kleinen Form, aus der Kammermusik, aus dem instrumentalen, wirklich reinen instrumentalen Denken und aus dem Lied. Und das Lied, da meine ich jetzt nicht nur das Kunstlied, sondern auch zu einem großen Teil das Volkslied.
1: Im ersten Teil des Konzertabends wird das Doppelkonzert für Violine, Violoncello und Orchester A-Moll Opus 102 von Brahms gespielt. Diese Komposition soll auf einer persönlichen Geschichte von Brahms basieren. Durch die Scheidung seines engen Freundes, dem Geiger Joseph Joachim, von seiner Frau Amalie Weiß, zerbrach die Freundschaft der beiden, denn Brahms hielt zu Amalie Weiß. Sie war Sängerin, selbstbewusst und verfolgte ihre Karriere sogar mit 6 Kindern und wurde sehr verehrt. Nach Jahren bat der Cellist Robert Hausmann, der ein Mitglied im Quartett vom Geiger Joachim war, Brahms um ein Violoncello-Konzert. Brahms schrieb daraufhin ein Konzert für Violine und Violoncello in der Hoffnung, so vielleicht Joachims Freundschaft zurückzugewinnen. Es heißt, durch dieses Versöhnungswerk hätten Brahms und Joachim zum ersten Mal wieder miteinander gesprochen. Die Solisten für Violine und Cello des heutigen Abends sind 2 Weltklasse-Musiker, die Geschwister Tanja und Christian Tetzlaff. Die Cellistin Tanja Tetzlaff kennt Stefan Vlada schon aus seiner Zeit in Wien. Sie studierte bei Heinrich Schiff, der zu der Zeit viel mit Stefan Vlada zusammengearbeitet hat. Kammermusik nimmt einen zentralen Platz in der Karriere von Tanja Tetzlaff ein. Sie spielte 10 Jahre als Solo-Cellistin in der Deutschen Kammerphilharmonie Bremen und trat mit zahlreichen renommierten Orchestern international als Solo-Cellistin auf. Besonderes Augenmerk setzte sie auf das Zeitgeschehen. Für besonderen Einsatz im Klimaschutz und für ihr musikalisches Schaffen bekam sie 2024 den Duisburger Musikpreis. Christian Tetzlaff studierte an der Musikhochschule Lübeck und in Cincinnati. Er gastiert regelmäßig mit vielen internationalen Sinfonieorchestern und arbeitete mit großen Dirigenten zusammen. 1994 gründete er das Tetzlaff-Quartett. Bei meiner Recherche erfuhr ich auch, dass Christian Tetzlaff 2025 seine Tournee in den USA abgesagt hat. Aus Protest gegen die Politik von Donald Trump. Der erste Satz, Allegro von Brahms, Doppelkonzert, beginnt mit zurückhaltenden Orchesterklängen, bis nach wenigen Minuten die Cellistin Tanja Tetzlaff die Einleitung spielt. Ihr Spiel zeigt Ausdrucksstärke, Virtuosität und leidenschaftliche Spielfreude. Genauso ist diese Klasse des Spiels bei ihrem Bruder Christian und seiner Violine zu hören und zu sehen. Faszinierend, wie präzise er die leisen, zarten Töne auf der Violine spielt.

Die beiden Soloinstrumente spielen eng und harmonisch vertraut im Dialog miteinander. Das Orchester ist im Konzept von Brahms ein gleichwertiger Partner der beiden Solisten. Stefan Vlada verbindet diese drei Partner mit viel Gefühl. Im zweiten Satz, Andante, ruft zu Beginn kurz das Blech und Holzbläser, bis dann die Streicher sehr melodisch einsetzen. Durch den ganzen Satz zieht sich eine wunderschöne Melodie.

dritten Satz, Vivace non troppo, gibt es mehr Tempo und Intensität. Viele Orchesterklänge dominieren in diesem Satz und vermischen sich mit den beiden Solisten. Der Satz endet fast fulminant. Das Publikum bedankt sich mit einem langen, stürmischen Applaus. Tanja und Christian Tetzlaff geben noch eine grandios, virtuos und klasse gespielte Zugabe, für die das Publikum nochmals lange und sehr begeistert applaudiert, bis es in die Pause geht. Im zweiten Teil des Konzertabends wird eine Musik von gewaltiger Wirkung gespielt. Die Sinfonie Nummer 9, D-Moll, Werkverzeichnis Anton Bruckner, 109, ist sein letztes unvollendetes Meisterwerk. Bruckner hat 9 Jahre an der Sinfonie geschrieben und verstarb dann, ohne einen vierten Satz komponieren zu können. Diese Sinfonie enthält als Höhepunkt Dissonanzakkorde, Aufbau von Spannung und wieder deren Auflösung. Der erste Satz, feierlich mysterioso, beginnt mit tiefen, gleichmäßigen Tönen von Streichern und rhythmischen Blechbläsern. Die Musik wechselt wellenförmig von melodisch zarten Passagen zu dramatisch eindringlichen Passagen. Im Mittelteil besticht ein lyrischer, schön anmutender Abschnitt, bis sich wieder mächtige Steigerungen aufbauen, die abrupt abbrechen und Stille entsteht.

Mit dramatisch klingenden Blechbläsern und flimmernden Streichern endet der erste Satz. Der zweite Satz, Scherzo, bewegt, lebhaft, Trio schnell, beginnt mit kurz, zart anklingenden Streichern, deren Spiel in einer Pause mündet. Stille. Der Mittelteil kommt verspielt leicht daher, bis aufkommende Dramatik durch die Blechbläser und Pauke wieder spürbar wird. Das Tempo steigert sich und es wird laut und bedrohlich. Wieder mündet das Spiel in einer abrupten Stille. Pizzicato oder auch zupfend spielende Streicher bauen eine Spannung auf, die das Orchester mit vollem Klang aufnimmt.

Es entsteht eine klanggewaltige Musik, die mit einem Wumm den zweiten Satz enden lässt. Der dritte Satz, Adagio, langsam, feierlich, in E-Dur, ist der letzte Satz dieser Sinfonie. Die Streicher beginnen das Adagio mit einer sanften, lyrischen Passage. Sie steigern sich, bis die Blechbläser das Thema unheilvoll und dramatisch erklingen lassen. Querflöte und weitere Holzbläser bringen mit den Streichern wieder sanfte Ruhe ins Spiel. Die wieder aufkeimende Dramatik zeigt sich im Blechbläserchoral und erreicht seinen Höhepunkt der Sinfonie durch ein tosendes, rauschhaftes Spiel des Orchesters. Dieser tobende Rausch endet auch wieder abrupt in Stille.

Nach diesem Beben kehrt Ruhe ein. Die Streicher beenden den Satz mit Flöte und einem sehr langen, sanften Klang der Hörner. Die Musiker hielten erstarrt inne. Durch diese beeindruckende, starke Leistung unseres Sinfonieorchesters und der Wucht von Bruckners Sinfonie erschien das Publikum kurz wie gelähmt. Erst nachdem Stefan Vlader die verschiedenen Kategorien der Musiker aufstehen ließ, verwandelte sich zögerlicher Beifall in einen Sturm der Begeisterung. Ein lang anhaltender, tobender Applaus, der gar nicht mehr enden wollte. Die Streicher haben teilweise ihre Bögen mit so einem Tempo über die Saiten gestrichen, dass ich mich wirklich gefragt habe, ob schon mal eine Saite zum Glühen gebracht werden konnte. Es war in meinen Augen eine Höchstleistung vom Orchester und dem Dirigenten, der ganz schön ins Schwitzen kam.

Am Schluss unserer Sendung Kulturmelange gab es nochmal ein neuestes Werk von zwei Altmeistern der Musik, nämlich Paul McCartney und Ringo Starr von den Beatles. Sie sind inzwischen alte Herren und haben trotzdem nochmal ein neues Album aufgenommen. Überwiegend Paul McCartney hat es aufgenommen, aber ein Song hat er zusammen mit seinem Schlagzeuger Ringo Starr eingespielt. Das Album heißt Boys of Dungeon Lane und geht zurück auf die gemeinsamen Anfänge in Liverpool. Und der Song, den wir gespielt haben, heißt Home to Us.

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Juni unsere Sendung hören. Am 13.06. gibt es nämlich von 14 bis 21 Uhr das Sommerfest der Musikschule der Gemeinnützigen im Rosengarten. Mit Musik und kulinarischen Genüssen, und ich denke, das lohnt sich bestimmt, dort mal vorbeizuschauen. Wir bedanken uns fürs Zuhören und verabschieden uns bei Kultur Melange. Wir, das sind Angelika Wolf, die auch für die Sendung verantwortlich ist, und Shia Wolf an der Technik. Wir freuen uns, wenn Sie auch beim nächsten Mal wieder einschalten und Kultur Melange hören.

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